0: auch in diesem Jahr abgelöst wird. Bei der anstehenden Landtagswahl in Mecklenburg-Vorpommern droht die CDU ihr historisch schlechtestes Wahlergebnis einzufahren. Sie liegt dort laut ZDF-Politbarometer nur noch bei 6%. Und bei der Abgeordnetenhauswahl in Berlin könnte die CDU Platz 1 an die Linke verlieren.
1: Je nach Ausgang der Wahlen könnte für Kanzler Merz nach nichtmals anderthalb Jahren im Amt Schluss sein. Spätestens seit dem Wahldebakel vor 2 Wochen in Sachsen-Anhalt steht Merz heftig unter Druck. Am Sonntag werden sich möglicherweise viele in der CDU fragen, stützen oder stürzen. Aus Berlin, David Riemer.
0: US-Präsident Donald Trump hat im festgefahrenen Irankrieg eine große Entscheidung angekündigt, ohne dabei zeitlich konkret zu werden. Diese Entscheidung stehe bevor, sagte Trump dem Portal Axios. Es gehe darum, ob es Vernichtung geben werde oder nicht. Wen er genau damit meinte, sagte Trump nicht. Axios bezog das in dem Bericht auf die iranische Führung. Trump hatte in der Vergangenheit in dem Konflikt immer wieder dem Iran mit Vernichtung gedroht. OpenAI meldet wieder Probleme mit seiner künstlichen Intelligenz. Nach Angaben des ChatGPT-Entwicklers hat sich die KI in Tests mehrfach unerwartet und besorgniserregend verhalten, nicht zum ersten Mal.
2: Die KI macht sich öfter mal selbstständig und versucht clever zu schummeln. Das macht den Entwicklern große Sorge. Bei ChatGPT etwa hatte ein KI-Modell im Test selbst erstellte Dateien ins Netz hochgeladen und diese dann als Quellen verkauft. Die KI hatte auch Daten erfunden, wenn sie Informationen nicht finden konnte und versuchte das dann zu vertuschen. Manchmal gab die Software auch gleich Anweisungen an sich selbst. Die KI-Konzerne fordern mehr Transparenz und Kontrollen. Präsident Trump hält das für Panikmache, die China in die Hände spielt. Tina Eck, USA.
0: Und zum Fußball, herber Rückschlag für die TSG Hoffenheim. Der Start in die Europa League ging gründlich daneben. Beim Außenseiter OFI Kreta in Griechenland verlor Hoffenheim überraschend, aber verdient mit 0:2.
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1: Ich bin Diana Kramer. 3 Tage vor der Landtagswahl in Mecklenburg-Vorpommern hat die SPD laut ZDF-Politbarometer dort die AfD überholt. Die Partei von Ministerpräsidentin Manuela Schwesig kommt demnach auf 37%. Die AfD mit Herausforderer Leif-Erik Holm liegt mit 36% nun knapp dahinter. Für die CDU dürfte es noch desaströser ausgehen als in Sachsen-Anhalt. Sie kommt nur noch auf 6%. Das erhöht den Druck auf Bundeskanzler Friedrich Merz weiter. In einer aktuellen YouGov-Umfrage sagten 48%, dass sie damit rechnen, dass Merz noch in diesem Jahr abgelöst wird. Die Bundesanwaltschaft hat in Brandenburg einen mutmaßlichen Islamisten festnehmen lassen. Er soll Anschläge in Deutschland geplant haben. Als erstes Ziel hatte er offenbar eine Kirche in Bremen im Visier.
2: Der 24-jährige Iraker soll sich die Kirche schon ganz genau angeschaut und sich sogar eine Schusswaffe besorgt haben. Laut der Bundesanwaltschaft teilt er die Ideologie der Terrormiliz IS. Für seine Pläne hat er offenbar noch eine weitere Person gewinnen können. Wer das ist, wissen die Ermittler.

0: Ermittler bislang nicht. Er wollte sogar noch weitere Menschen mit ins Boot holen, das klappte aber nicht. Die Beamten haben den Mann nordöstlich von Berlin festgenommen. Er sitzt jetzt in Untersuchungshaft. Gegen ihn wird unter anderem wegen Terrorverdachts ermittelt. Zoe Tassovali, Redaktion.
1: Der ukrainische Präsident Zelensky hat baldige Gespräche mit den USA angekündigt. Dabei werde es vor allem um Aussichten auf eine Friedenslösung gehen, aber auch um neue Hilfen, sagte Zelensky in seiner abendlichen Videobotschaft.
2: Die Sicherheit der Energieversorgung soll ein Thema sein. Die Ukraine steht vor einem schwierigen Winter. Hilfe für die Luftabwehr werde es geben, sagte der Präsident. Wo und mit wem er sich treffen wird, sagte er nicht. Zelensky reist aber kommende Woche zu den Vereinten Nationen nach New York. Ein Treffen mit Trump scheint nicht ausgeschlossen. Allerdings ist der US-Präsident wankelmütig. Er hängt eher an seiner Freundschaft zu Kreml-Chef Putin. Der jüngste Besuch von Trumps Unterhändlern in Moskau und Kiew hat nicht viel gebracht. Aus Kiew, Friedemann Kohler.
1: Zum Fußball. Die TSG Hoffenheim hat in der Europa League einen überraschenden Fehlstart hingelegt. Im Auswärtsspiel bei Außenseiter OFI Kreta verlor Hoffenheim in Heraklion mit 0:2.
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1: Ich bin Diana Kramer. Bundeskanzler Friedrich Merz und US-Präsident Donald Trump haben in einem Telefonat über den Krieg in der Ukraine und die Lage in Nahost gesprochen. Darüber hinaus ging es auch um die Anschläge vom 11. September, die sich in der vergangenen Woche zum 25. Mal gejährt hatten. Der Bundeskanzler habe die besondere Verbundenheit zwischen Deutschen und Amerikanern betont, teilte sein Sprecher mit. Wenige Stunden zuvor hatte Merz in Berlin bei einem Wahlkampfauftritt für die Berliner CDU noch von einer fundamentalen Veränderung in den Beziehungen zu den USA gesprochen.
2: Diese Zeit dieser unbedingten transatlantischen Freundschaft ist wahrscheinlich für längere Zeit vorbei. Wir sehen auf der anderen Seite des Atlantiks eine Veränderung der politischen Haltung, eine Veränderung auch der Einschätzung des transatlantischen Bündnisses, die wir so möglicherweise nicht für möglich gehalten hätten.
1: Hierzulande gerät der Bundeskanzler derweil weiter massiv unter Druck. Vor der Landtagswahl in Mecklenburg-Vorpommern an diesem Sonntag ist die CDU laut dem neuen ZDF-Politbarometer auf 6% abgerutscht und droht aus dem Landtag zu fliegen. Die SPD von Ministerpräsidentin Manuela Schwesig hingegen konnte weiter zulegen und hat laut der Umfrage die AfD überholt. Die Sozialdemokraten kommen auf 37%. Die AfD, die zuvor lange vorne lag, liegt nun bei 36%. In Russland hat die Parlamentswahl begonnen. Mehr als 110 Millionen Menschen im flächenmäßig größten Land der Erde sind bis Sonntag aufgerufen, ihre Stimme abzugeben. Überraschungen werden nicht erwartet. Jede Parlamentswahl in den vergangenen gut 20 Jahren wurde von der Regierungspartei Geeintes Russland gewonnen, die Präsident Putin unterstützt.
3: Für die Menschen hier in Russland ist es die erste Parlamentswahl seit Beginn des Angriffskrieges gegen die Ukraine. Tatsächlich ist die Stimmung

0: Im fünften Kriegsjahr aber gedrückt, weil viele unzufrieden sind. Benzin etwa ist knapp, Lebensmittel und Dienstleistungen werden immer teurer. Präsident Putin rief hier in Moskau zur Geschlossenheit auf. Und er setzt darauf, dass es bei der Abstimmung trotz aller Probleme eine klare Bestätigung für seinen Kriegskurs gibt. Aus Moskau, Ulf Mauder.
1: Zum Fußball. Fehlstart für die TSG Hoffenheim in der Europa League. Im Auswärtsspiel bei Außenseiter OFI Kreta verlor Hoffenheim mit 0:2.
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1: Ich bin Diana Kramer. Historisch schlechte Umfragewerte für die CDU und der schlechteste jemals gemessene Zustimmungswert für einen amtierenden Bundeskanzler. Friedrich Merz bangt um seine politische Zukunft. Das bestätigt auch eine aktuelle YouGov-Umfrage. Darin rechnet fast die Hälfte der Befragten damit, dass der Kanzler noch in diesem Jahr abgelöst wird. Bei der anstehenden Landtagswahl in Mecklenburg-Vorpommern droht die CDU, ihr historisch schlechtestes Wahlergebnis einzufahren. Sie liegt dort laut ZDF-Politbarometer nur noch bei 6% und droht sogar aus dem Landtag zu fliegen. Bei der Abgeordnetenhauswahl in Berlin könnte die CDU Platz 1 an die Linke verlieren.
2: Je nach Ausgang der Wahlen könnte für Kanzler Merz nach nicht mal 1,5 Jahren im Amt Schluss sein. Spätestens seit dem Wahldebakel vor 2 Wochen in Sachsen-Anhalt steht Merz heftig unter Druck. Am Sonntag werden sich möglicherweise viele in der CDU fragen, stützen oder stürzen. Aus Berlin, David Riemer.
1: Angesichts weiter steigender Spritpreise drückt Finanzminister Lars Klingbeil bei den angekündigten Entlastungen aufs Tempo. Er fordert eine schnelle Entscheidung, nicht nur für Autofahrer.
3: Die Entlastung ist jetzt das Richtige, damit die Bürgerinnen und Bürger das spüren. Aber wir müssen auch thematisieren, dass gerade Mineralölkonzerne die aktuelle Krise nutzen, um sich die Tasche voll zu machen. Deswegen werbe ich weiter für die Übergewinnsteuer. Es ist richtig, dass in Zeiten, wo wir eine Krise haben, wo die Menschen das konkret an den Zapfsäulen spüren, dass wir auch deutlich sagen, die sich die Taschen voll machen, die abzocken, die müssen ihren Teil dazu beitragen, dass die Entlastung der Bürgerinnen und Bürger gewährleistet ist.
1: Bundesfinanzminister Klingbeil. Die USA planen nach Angaben von Präsident Donald Trump einen Militärstützpunkt in Polen. Die Gespräche dafür seien in einem fortgeschrittenen Stadium, schrieb Trump auf seiner Plattform Truth Social und kündigte an, dass schon in Kürze ein Standort bekannt gegeben werden könnte. Polen liegt an der Ostflanke der NATO und hatte sich zuletzt verstärkt um eine größere US-Truppenpräsenz bemüht. Damit zum Fußball und da gab es einen herben Rückschlag für die TSG Hoffenheim. Der Start in die Europa League ging nämlich gründlich daneben. Beim Außenseiter OFI Kreta in Griechenland verlor Hoffenheim überraschend, aber verdient mit 0:2.
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1: Ich bin Thomas Bleskin. Fast jeder Zweite in Deutschland rechnet noch in diesem Jahr mit einem Kanzlerwechsel. In einer YouGov-Umfrage glauben 48%, dass Friedrich Merz zum Jahreswechsel nicht mehr im Amt ist. Nur 31% erwarten, dass er Kanzler bleibt.
2: In dieser Woche hatte der Kanzler zwar Rückendeckung von den 8 CDU-Ministerpräsidenten bekommen, das könnte sich aber auch ändern, wenn die CDU bei den Landtagswahlen an diesem Sonntag weiter abschmiert. In Mecklenburg-Vorpommern liegt sie laut aktuellem ZDF-Politbarometer bei nur noch 6% und droht sogar aus dem Landtag zu fliegen. Und in Berlin könnte die CDU den Posten des regierenden Bürgermeisters verlieren, wenn die Linke gewinnt. Dann müsste Friedrich Merz seinen Satz »Aufgeben ist keine Option« wohl überdenken. Diana Kramer, Nachrichtenredaktion.
1: Kurz vor der Landtagswahl in Mecklenburg-Vorpommern hat die SPD laut ZDF-Politbarometer die AfD überholt. Die Partei von Ministerpräsidentin Manuela Schwesig kommt auf 37%, 3 Prozentpunkte mehr als vor einer Woche. Die AfD mit Herausforderer Leif-Erik Holm liegt bei 36%, knapp dahinter. Die CDU verliert weiter und kommt nur noch auf 6%. Die Linke liegt bei 9% und die Grünen müssen mit 5% um den Einzug in den Schweriner Landtag bangen. Heute beginnt die Parlamentswahl in Russland. Die Wahlberechtigten können bis Sonntag ihre Stimme abgeben. Überraschungen werden nicht erwartet. Jede Parlamentswahl in den vergangenen gut 20 Jahren wurde von der Regierungspartei Geeintes Russland gewonnen, die Präsident Putin unterstützt.
3: Tatsächlich ist die Stimmung im fünften Kriegsjahr aber gedrückt, weil viele unzufrieden sind. Benzin etwa ist knapp, Lebensmittel und Dienstleistungen werden immer teurer. Tatsächlich gab es für die Kreml-Partei Geeintes Russland nie eine Duma-Wahl unter schwierigeren Bedingungen. Präsident Putin rief hier in Moskau zur Geschlossenheit auf und er setzt darauf, dass es bei der Abstimmung trotz aller Probleme eine klare Bestätigung für seinen Kriegskurs gibt. Ulf Mauder, Moskau.
1: Zum Sportfußball. Die TSG Hoffenheim hat in der Europa League einen Fehlstart hingelegt und überraschend das Gastspiel auf der griechischen Urlaubsinsel Kreta verloren. Das Team von Trainer Christian Ilzer unterlag dem Außenseiter Ofi Kreta in Heraklion verdient mit 0:2.
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5: Guten Morgen, schön, dass ihr da seid. Es gibt einen Blitzer in Ida. Da wird in der Kobachstraße geblitzt. Hier also bitte nicht zu schnell fahren. Ansonsten gibt es weiterhin den Blitzerhänger auf der A61 bei Dachsweiler. Solltet ihr noch was gesehen haben, bitte einfach durchklingeln über die 0671 920 88 88 0. Gute Fahrt.
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5: 12 Grad haben wir jetzt im Augenblick am Alexanderplatz in Ida Oberstein. 13 messen wir in Vornlinden. Sind aber schon 14 Grad am Radon.

0: in Bad Kreuznach und in Laubenheim am Weltersberg sogar 16 Grad. Heute wird sich das Wetter der letzten Tage wiederholen. Es gab zwar ein kleines bisschen Regen jetzt in der Nacht, wird aber den Tag über wieder trocken und sehr sonnig bleiben. Temperaturen bis zu 23 Grad sind da durchaus drin. Und am Wochenende wird es sogar noch wärmer.
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0: Unser Tagebuch der großen Hits befasst sich heute mit dem 18. September. Ja, gibt einen guten Grund. Schaut mal auf den Kalender, da steht's. Heute ist der 18. September. Anastasia ist da zu finden. Why Do You Lie To Me? Jetzt gleich nach Joe Cocker und Holly Humberstone erfahren wir die Geschichte zu genau diesem Song, denn das hängt mit dem 18. September zusammen. Allen einen schönen guten Morgen.
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1: 18. September 2002. Anastasia hat ihren Song Why Do You Lie To Me ganz neu rausgebracht. Dieser Song ist zwar vom Text her voller Schmerz und Vorwürfe, da Anastasia davon erzählt, wie sie von einem Mann nur betrogen und belogen wird, aber wenn man mal nur auf die Musik achtet, ist Why Do You Lie To Me eine Nummer voller Power mit einer echten Powerstimme. Es ist außerdem interessant, dass dieser Song so ein bisschen nach dem Sound von Destiny's Child klingt. Anfang der 2000er haben tatsächlich viele Popsongs einen gemeinsamen Stil. Da guckt man sich gern mal was von den Kollegen ab und es funktioniert so gut, dass Anastasias gesamtes Album Freak of Nature als noch besser bewertet wird als sein Vorgänger. Voller Ruhe, Emotion, so musikalisch wie sonst nie und natürlich voller Kraft. Kritiker bewerten das Album, aber vor allem Why Do You Lie To Me als ziemlich angenehme Überraschung. So ganz nach dem Motto, wenn man denkt, jetzt ist sie kurz davor in der Versenkung zu verschwinden, dann kommt Anastasia wieder mit neuem Glanz hervor und versorgt uns mit ihren guten alten souligen Popsongs.

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1: Guten Morgen. Fast jeder Zweite in Deutschland rechnet laut einer aktuellen YouGov-Umfrage noch in diesem Jahr mit einem Kanzlerwechsel. 48% erwarten, dass Friedrich Merz zum Jahreswechsel nicht mehr im Amt ist. 31% rechnen mit seinem Verbleib. Vor den Landtagswahlen am Sonntag steht Merz zusätzlich unter Druck. In Mecklenburg-Vorpommern liegt die CDU im aktuellen ZDF-Politbarometer bei 6%, in Berlin bei 20%. Heute beginnt die neue Reihe Talk im Oval Office. Alle 2 Monate wird ein neuer Gast erwartet. Den Reigen eröffnet heute Ewald Lienen. Was der Rebell zu Fußball, sozialem Engagement, aber auch zum Klima zu sagen hat, wird Thema werden. Heute Abend den Talk im Oval Office. Beginn um 18.30 Uhr im Kurhaus in Bad Kreuznach. Und der Weihnachtsmarkt im Kurpark von Bad Münster am Stein Ebernburg findet in diesem Jahr wieder an allen 4 Adventswochenenden und bei freiem Eintritt statt. Etwa 80 Aussteller haben bereits zugesagt. Für den Bereich Kunsthandwerk werden allerdings noch weitere Anbieter gesucht. Das ist auch Thema in unseren Lokalnachrichten, jetzt gleich um 12:30.

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1: Ich bin Marco Blechschmidt, schönen guten Morgen. Der Weihnachtsmarkt im Kurpark von Bad Münster am Stein-Ebernburg findet in diesem Jahr wieder an allen 4 Adventswochenenden statt. Dazu sagte uns Organisator Andreas Schnorrenberger.
2: Ja, wir freuen uns von Mainstadt Bad Kreuznach, den Weihnachtsmarkt erstmalig auszurichten und sind dementsprechend auch hochmotiviert. Und besonders freut es uns, dass es uns gelingt, den Weihnachtsmarkt wieder bei freiem Eintritt zu gestalten. Aktuell sind wir schon bei 80 Aussteller, die für den Weihnachtsmarkt zugesagt haben. Im Bereich Kunsthandwerk dürfen sich gerne noch welche melden. Im Bereich Gastro sind wir schon bestens besetzt.
1: Vor der Kulisse des Rheingrafensteins erwarten die Besucherinnen und Besucher beleuchtete Parkbäume, Kunsthandwerk, weihnachtliche Spezialitäten und ein abwechslungsreiches Programm. Der Weihnachtsmarkt findet an allen 4 Adventswochenenden im Kurpark Bad Münster am Stein Ebernburg statt, samstags von 14 bis 22 Uhr und sonntags ab 12. Die Verbandsgemeinde Herrstein-Raunen hat beim Feuerwehrtag in Veitsroth die Arbeit ihrer rund 600 Feuerwehrleute gewürdigt und zahlreiche Einsatzkräfte ausgezeichnet. Bei der Veranstaltung in der Markthalle Veitsroth zog Wehrleiter Nils Heidrich außerdem Bilanz. Seit dem vergangenen Feuerwehrtag rückten die Wehren zu rund 370 Einsätzen aus. Besonders gefordert waren sie bei Gebäudebränden in Sien, Raunen und Heimweiler. Außerdem unterstützten Einsatzkräfte bei den Waldbränden in Traisen und Reichenbach. Beim Feuerwehrtag wurden neue Mitglieder für den aktiven Dienst verpflichtet und zahlreiche Feuerwehrleute befördert. Weitere Einsatzkräfte erhielten Ehrungen für 15, 25, 35 oder 45 Jahre aktiven Feuerwehrdienst. Auch in neue Ausrüstung wurde investiert. Unter anderem erhielt die Feuerwehr Raunen ein neues Tanklöschfahrzeug. Für die Führungsstaffel und die Jugendfeuerwehren wurde außerdem ein Mannschaftstransportfahrzeug angeschafft. Kaffee, Kakao und Schokolade stehen aktuell im Mittelpunkt des Internationalen Tags des Kaffees, Kakaos und der Schokolade in Ingelheim. Dabei geht es nicht nur um Genuss, sondern auch um die Herkunft der Produkte und faire Bedingungen bei Anbau und Handel. Ingelheim setzt dabei auf die fairen Ingelheimer Stadtprodukte. Der Stadtkaffee und die Stadtschokolade sind aus Projektgruppen der Fair Trade Town Initiative entstanden. Sie sollen lokalen Genuss mit globaler Verantwortung verbinden. Die Stadtschokolade gibt es in den Sorten Salty Caramel und Noir Salty Caramel. Der Stadtcafé ist ein Fairtrade- und biozertifiziertes Produkt und besteht aus Arabica und Robusta-Bohnen. Der Abfallwirtschaftsbetrieb Nationalpark Landkreis Birkenfeld, kurz AWB, warnt davor, Sonderabfälle nach einem verpassten Abholtermin einfach am Standplatz eines Schadstoffmobils zurückzulassen. Anlass ist ein Vorfall vom vergangenen Samstag im Idar-Obersteiner Stadtteil Götschied. Nachdem das Schadstoffmobil den Standplatz bei der Kreissparkasse verlassen hatte, wurden dort mehrere Behälter mit Farben und Lacken abgestellt. Der AWB weist darauf hin, dass solche Abfälle den öffentlichen Raum verschmutzen und eine Gefahr für Menschen und Umwelt darstellen können. Das unerlaubte Ablagern von Sonderabfällen kann außerdem eine Straftat sein und mit Geld- oder Freiheitsstrafe geahndet werden. Wer einen Abholtermin verpasst, soll die Abfälle wieder mit nach Hause nehmen. Die Abfallberatung hilft bei der Suche nach einer geeigneten Entsorgungsmöglichkeit.
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4: Guten Morgen und aufgepasst, es gibt schon einen Blitzer. In Idar-Oberstein ist einer gemeldet worden, in Idar in der Kobachstraße genauer gesagt. Ansonsten ist heute Morgen noch nichts los. Wenn ihr irgendwas entdeckt haben solltet, Staus, Blitzer, Verkehrsbehinderung, dann ruft uns bitte an über die 0671 920 88 88 0. Gute Fahrt.
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4: Ja, das wird heute wieder warm und am Wochenende sogar noch wärmer. Wir haben jetzt ein paar wunderbare Tage voller Sonnenschein vor uns. Zugegeben, in der Nacht hat es ein bisschen Regen gegeben, aber jetzt tagsüber bleibt es trocken und sonnig mit bis zu 23 Grad heute. Die aktuellen Werte. Wir haben im Augenblick 12 Grad, sowohl in Elchweiler als auch an der Christuskirche Idar-Oberstein gemessen. In Alten Bamberg an der Alten Baumburg sind es 13, auf dem Europaplatz in Bad Kreuznach 14 Grad.
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4: Ja, ich geb's zu. Ich habe in diesem Jahr die erste Tüte Spekulatius schon hinter mir. Ja, obwohl noch September ist. Ja gut, aber ich meine, andererseits sind auch überall in den Läden ja schon Spekulatius und Lebkuchen und all das zu finden. Also das Weihnachtsgebäck, das ist ja schon da. Und ich meine, es wäre ja nicht da, wenn es nicht zum Kaufen da wäre. Wir haben einfach mal nachgefragt, wie das eigentlich aussieht, warum schon im September das Weihnachtsgebäck da ist, wann das eigentlich wirklich hergestellt wird. Das ist unser großes Tagesthema heute bei den Radioweckern und zieht sich durch die ganze Sendung. Jetzt gleich geht's los in wenigen Minuten nach Michael Schulte und nach You Not Us. Einen schönen Freitagmorgen wünsche ich.
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0: Guten Morgen an diesem Freitag, hier ist eure Antenne. Weihnachtsgebäck mögen wir so ziemlich alle und wer sich aktuell in den Supermärkten umschaut, wird feststellen, die Auswahl an Spekulatius, Baumkuchen und so weiter ist bereits enorm. Woran liegt das? Wieso gibt es schon im September so eine große Auswahl an Weihnachtsspezialitäten? Daniel Schneider hat mit dem Inhaber des Edeka in Rüdesheim und Waldalgesheim, Sascha Karsch, gesprochen.
1: Warum gibt es bereits jetzt Weihnachtsgebäck und Süßwaren in den Supermärkten?
2: Gefühlt sagen ja viele immer, dass es Weihnachten immer früher gibt, aber eigentlich ist es schon jahrzehntelang, dass es immer in der Kalenderwoche 35 Weihnachtsware gibt, also es ist immer gleich. Jetzt gibt es eigentlich schon, weil man wird es kaum glauben, die Nachfrage ist sehr hoch am Anfang. Ja, auch wenn man Umfragen macht und sagt, ja, Weihnachtsware, da schimpft jeder. Aber normalerweise ist das, was zugegriffen wird, ist momentan der Verkauf schon sehr, sehr stark und sehr hoch normalerweise. Und deswegen hat die Industrie auch so entschieden, dass es immer relativ früh rausgeschickt wird. Hat aber auch natürlich logistische Probleme, weil in der Produktion ist irgendwann natürlich auch die Lagerplätze voll. Und da müssen die halt auch logistisch alles rausschicken, was halt möglich ist. Und da gibt es immer gewisse Artikel, die halt dann mit der Weihnachtsware starten und das immer zur Kalenderwoche 35 meistens.
1: Ja, du hast es gerade erwähnt, es wird bereits viel gekauft. Ist das auch allgemein so oder halten sich einige Menschen aus der Region noch zurück?
2: Also wenn du, ich glaube, jemand auf der Straße fragen würdest, würde jeder sagen, nein, ich kaufe nichts, aber es ist tatsächlich umgekehrt, es ist schon stark mittlerweile. Man muss sagen, es ist ja längere Zeit Pause, durch den Sommer hast du die Hitze und alles mögliche und dann irgendwann beginnen ja langsam die Temperaturen zu sinken und dann kriegen die Leute so Lust auf diese Gewürze, die typischen, was weihnachtlich ist und da wird es jetzt schon doch relativ stark gekauft. Also man sagt immer, der Lebkuchen und Christstollen kommt jetzt erst noch und Spekulatius ist jetzt am besten, klar, weil ja auch die Produktion noch am kürzesten her ist. Gegen Ende des Winters ist es ja schon wieder länger her, aber jetzt wird schon viel zugegriffen, ja.
1: Gibt es denn Produkte, die besonders schnell bereits jetzt ausverkauft sind?
2: Ausverkauft noch nicht, weil wenn man gut vorgeplant hat, dann ist man auf das, was beliebt ist, vorbereitet. Also jetzt am Anfang ist es immer Lebkuchen in allen möglichen Variationen und Spekulatius. Das sind so die Anfangsartikel, die am meisten gefragt werden, die dann aber auch gegen Ende, also Richtung Weihnachten, dann eher weniger gefragt sind, weil dann schon meiste viel, ja, gesättigt sind davon und dann lieber auf frische Plätzchen und so weiter umsteigen.
1: Da ist ja eine Riesenorganisation hinten dran. Woher wisst ihr, wie viel Weihnachtsgebäck und Süßwaren ihr bestellen müsst, damit jetzt genug da ist, aber damit auch in der Weihnachtszeit noch genug verfügbar ist?
2: Also wir haben so durch Erfahrungswerte, durch Abverkaufszahlen können wir sagen, okay, das kann man gebrauchen und das ist ungefähr die Tendenz, was wir machen könnten, also Erwartungshaltung. Wir müssen meistens immer schon im kommenden Sommer für Weihnachten bestellen, damit dann schon frühzeitig von der Industrie dann die Mengen abgefragt werden und dementsprechend dann auch produziert wird. Ja? Und deswegen, also jetzt haben wir vor kurzem Osterware bestellt.
1: Okay, und ab wann gibt's die dann wieder?
2: Ende Januar, Anfang Februar müsste sie das rum sein.
1: Und jetzt wollen wir noch deinen Favoriten wissen. Was kaufst du dir am liebsten zur Weihnachtszeit und was sagst du, muss man unbedingt probiert haben?
2: Meistens die neueren Sachen. Also ich habe jetzt dieses Jahr so im Auge, was erst mit Biskopf-Geschmack ist, diese Lotuskekse. Ansonsten bin ich schon eher so der Fan von Lebkuchen, ja, doch. Aber ich freue mich auch auf gewisse Schokoladensorten wieder.
0: Lebkuchen und Schokolade, oh, klingt gut, auch außerhalb der Weihnachtszeit. Wir wollten aber auch eure Meinung dazu wissen. Ist es zu früh für Weihnachtsgebäck oder passt das zeitlich? Dazu haben wir euch auf der Straße befragt und was dabei rausgekommen ist, das hört ihr gleich in etwa einer halben Stunde hier auf der Antenne.

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1: Ich bin Marco Blechschmidt. Schönen guten Morgen. Weihnachtsmarkt in Bad Münster am Stein kehrt zurück. Außerdem in unseren Lokalnachrichten um halb. Herr Steinraunen hat seine Feuerwehren beim Feuerwehrtag geehrt. Ingelheim beteiligt sich am Tag von Kaffee, Kakao und Schokolade. Und Abfallwirtschaftsbetrieb in Birkenfeld mahnt richtige Entsorgung von Sonderabfällen an.
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2: Ich bin Thomas Bleski. Der Druck auf Bundeskanzler Friedrich Merz wächst weiter. In einer YouGov-Umfrage rechnen 48% der Befragten damit, dass er zum Jahreswechsel nicht mehr im Amt ist. Nur 31% erwarten, dass er Kanzler bleibt. Entscheidend könnten die beiden Landtagswahlen am Sonntag werden.
3: Je nach Ausgang der Wahlen könnte für Kanzler Merz nach nicht mal 1,5 Jahren im Amt Schluss sein. Spätestens seit dem Wahldebakel vor 2 Wochen in Sachsen-Anhalt steht Merz heftig unter Druck. Hinzu kommen katastrophale Umfragewerte für ihn als Regierungschef. Am Sonntag werden sich möglicherweise viele in der CDU fragen, stützen oder stürzen. Und die AfD könnte nach Sachsen-Anhalt auch in Meckpomm und in Berlin stärkste Kraft werden. Eine Zusammenarbeit mit ihr lehnen die anderen Parteien allerdings ab. David Riemer, Nachrichtenredaktion.
2: In Russland beginnt heute die dreitägige Wahl eines neuen Parlaments. Die Abstimmung steht im Zeichen des seit mehr als 4,5 Jahren dauernden Angriffskriegs gegen die Ukraine. Die Opposition ist nicht zugelassen, die 10 Parteien auf dem Wahlzettel gelten als kremlnah. Die Regierungspartei Geeintes Russland rechnet trotz Wirtschaftskrise und Kriegsmüdigkeit mit einer Zweidrittelmehrheit. Gewählt wird erstmals auch in den von Russland kontrollierten Teilen mehrerer annektierter ukrainischer Regionen. Die USA planen nach Angaben von Präsident Donald Trump einen Militärstützpunkt in Polen. Die Gespräche dafür seien in einem fortgeschrittenen Stadium, schrieb Trump auf seiner Plattform Truth Social und kündigte an, dass schon in Kürze ein Standort bekannt gegeben werden könnte.
4: Um US-Truppenstützpunkte in Deutschland und Polen gab es jüngst so einiges Hickhack. So hatte Trump im Frühjahr angekündigt, 5000 Soldaten aus Deutschland abzuziehen. Dann hieß es, auch die geplante Entsendung von 4000 Soldaten nach Polen werde gestoppt. Dann wollte Trump auf einmal wieder 5000 Soldaten nach Polen verlegen. Es ging hin und her. Polen bemüht sich um eine größere Truppenpräsenz der USA. Und Trump kann gut mit dem polnischen Präsidenten Nawrocki. Nun kokettiert er mit einem US-Truppenstützpunkt an der Ostflanke der NATO. Tina Eck, USA.
2: Und zum Sport Fußball. Fehlstart für die TSG Hoffenheim in der Europa League. Die Mannschaft von Trainer Christian Ilzer verlor bei Außenseiter Ofi Kreta überraschend mit 0:2.
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6: Einen wunderschönen guten Morgen. Es wird geblitzt in Stromberg am Bahnhof. Da gibt es einen Blitzer. Also wer da im Augenblick unterwegs ist, aus Richtung Rheinböllen kommt, der sollte da in Stromberg auf jeden Fall aufs Tempo achten und nicht zu schnell fahren. Einen weiteren Blitzer haben wir in Ida. Der ist in der Kobachstraße aufgebaut und blitzt dorthin wieder mal auf. Und dann haben wir in Ida allerdings auch noch Stau. Morgendlicher Berufsverkehrsstau ist auf der Tiefensteiner Straße zu finden. Kurz vorm Schleiferplatz, hier also etwa 4 bis 5 Minuten zusätzlich einplanen. Wenn ihr noch mehr entdeckt habt, ruft uns bitte an 0671 920 88 88 0. Gute Fahrt.
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6: Viel Sonnenschein haben wir heute zu erwarten. Gut, es gibt eine leichte Bewölkung, aber die stört auch nicht weiter. Stattdessen gibt es 3 wunderbare Tage. Die werden sogar recht warm heute mit 23 Grad am Wochenende.

0: sogar noch ein bisschen wärmer. Das wird also ein wunderbares Wochenende für verschiedenste Veranstaltungen. Aktuell sind es noch recht frische, aber doch immerhin schon zweistellige 11 Grad, die wir in Hattenstein am Glockenhaus gemessen haben. In Idar-Oberstein in der Vasenstraße haben wir 12, 13 in Bosenheim im Kindergarten und auf dem Bad Kreuznacher Europaplatz 14 Grad.
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0: Nicht mehr 100 Tage bis Weihnachten. Weihnachtsgebäck ist schon überall zu finden in den Supermärkten. Und wir wollten von euch wissen, ist das zu früh? Für manche vielleicht sogar zu spät, dass die Weihnachtssüßigkeiten in die Supermärkte kommen. Sagt uns auch ruhig per WhatsApp. Na, das ist derselbe Kontakt wie die Hotline, also 0671 920 88 88 0. Schickt uns da ruhig eine WhatsApp-Sprachnachricht oder Textnachricht und sagt uns, was ihr davon haltet vom Weihnachtsgebäck in den Supermärkten. Wir haben auch in den Fußgängerzonen in Idar-Oberstein und in Bad Kreuznach nachgefragt. Mehr dazu hört ihr jetzt gleich hier im Programm der Antenne. Schönen Freitag.
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0: Schön, dass ihr da seid an diesem Freitagmorgen hier auf der Antenne. Die Supermärkte, die sind ja bereits voller weihnachtlicher Leckereien. An Spekulatius, Lebkuchen und Co. kommt man aktuell nur schwierig vorbei. Und wir haben euch auf der Straße gefragt:
1: Was hältst du davon, dass bereits Weihnachtsgebäck wie zum Beispiel Lebkuchen, Baumstamm oder auch Spekulatius verkauft wird? Findest du es zu früh oder passend?
2: Nicht gut, weil es noch überall noch keine Weihnachtsstimmung. Das dauert noch, bis der das sagt, oder? Nein.
3: Gar nichts. Es kommt einfach 4 Wochen zu früh.
4: Es ist zu früh, weil das eigentlich zur Vorweihnachtszeit gehört und Oktober wird auch reichen.
5: Für uns auf jeden Fall zu früh und vor allen Dingen, man hat das Gefühl, es wird jedes Jahr früher. Wenn ich kaufe, kaufe ich immer im Dezember.
6: Ich halte das auch für verfrüht. Also November wäre, glaube ich, angemessen von der zeitlichen Befristung her. Aber im September schon Weihnachtssachen anzubieten, ist unangemessen.
7: Nee, habe ich noch nicht gekauft.
1: Weil sie es zu früh finden oder weil sie nicht so gerne Weihnachtsgebäck essen?
7: Es ist, ich glaube, noch zu früh.
8: Das ist passend. Die Geschäfte wollen ja auch ihre Dinge verkaufen und von daher wird es halt immer früher dann.
9: Zu früh. Ich glaube, es hängt einfach am Wetter. Es ist einfach noch zu warm.
10: Wunderbar, passt für den Herbst. Sehr lecker.
11: Ja gut, es ist wie jedes Jahr. Also man muss es ja nicht kaufen. Also ich kaufe jetzt noch keins, weil man es einfach zu früh ist und ich das jetzt noch nicht essen mag.
12: Ich finde es viel zu früh. Für mich ist es ganz furchtbar. An Gebäck, Lebkuchen.
1: Hast du schon Weihnachtsgebäck gekauft? Wenn ja, welches war es?
2: Lebkuchen, Marzipankartoffeln. Ich muss halt gucken, wo ich Schluss drauf habe.
3: Ich backe selber. Aus Omas Rezeptbuch. Altertümliche Rezepte.
5: Ich backe selber. Buttergebäck, Nussringel, Lebkuchen, Marzipan und ja, Nougat. Für die Familie gerne mag.
8: Nee, ich habe bisher noch nichts gekauft. Wenn, dann kauft das meine Frau dann.
9: Meistens Lebkuchen, Dominosteine. Ja, ich denke so Ende Oktober, ja. Ja, dann schon.
10: Ich kaufe regelmäßig Lebkuchen, Vollmilch.
7: Nein, danke. Nee, habe ich noch nicht gekauft. Es ist, ich glaube, noch zu früh.
0: Klare Meinungen aus der Region also. Und ein sehr guter Geschmack, wenn es um Weihnachtsgebäck geht. Bis Heiligabend sind es noch 98 Tage. Bis zu den Geschenken müssen wir uns also noch ein kleines bisschen gedulden.

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1: Guten Morgen. Fast jeder Zweite in Deutschland rechnet laut einer aktuellen YouGov-Umfrage noch in diesem Jahr mit einem Kanzlerwechsel. 48% erwarten, dass Friedrich Merz zum Jahreswechsel nicht mehr im Amt ist. 31% rechnen mit seinem Verbleib. Vor den Landtagswahlen am Sonntag steht Merz zusätzlich unter Druck. In Mecklenburg-Vorpommern liegt die CDU im aktuellen ZDF-Politbarometer bei 6%, in Berlin bei 20%. Heute beginnt die neue Reihe Talk im Oval Office. Alle 2 Monate wird ein neuer Gast erwartet. Den Reigen eröffnet heute Ewald Lienen. Was der Rebell zu Fußball, sozialem Engagement, aber auch zum Klima zu sagen hat, wird Thema werden. Heute Abend den Talk im Oval Office. Beginn um 18.30 Uhr im Kurhaus in Bad Kreuznach. Und der Weihnachtsmarkt im Kurpark von Bad Münster am Stein-Ebernburg findet in diesem Jahr wieder an allen 4 Adventswochenenden und bei freiem Eintritt statt. Etwa 80 Aussteller haben bereits zugesagt. Für den Bereich Kunsthandwerk werden allerdings noch weitere Anbieter gesucht. Das ist auch Thema in unseren lokalen Nachrichten, jetzt gleich um 9:30.

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1: Ich bin Marco Blechschmidt, schönen guten Morgen. Der Weihnachtsmarkt im Kurpark von Bad Münster am Stein Ebernburg findet in diesem Jahr wieder an allen vier Adventswochenenden statt. Dazu sagte uns Organisator Andreas Schnorrenberger.
2: Ja, wir freuen uns von Mainstadt Bad Kreuznach den Weihnachtsmarkt erstmalig auszurichten und sind dementsprechend noch hoch motiviert. Und besonders freut es uns, dass es uns gelingt, den Weihnachtsmarkt wieder bei freiem Eintritt zu gestalten. Aktuell sind wir schon bei 80 Aussteller, die für den Weihnachtsmarkt zugesagt haben. Im Bereich Kunsthandwerk dürfen sich gerne noch welche melden. Im Bereich Gastro sind wir schon bestens besetzt.
1: Vor der Kulisse des Rheingrafensteins erwarten die Besucherinnen und Besucher beleuchtete Parkbäume, Kunsthandwerk, weihnachtliche Spezialitäten und ein abwechslungsreiches Programm. Der Weihnachtsmarkt findet an allen vier Adventswochenenden im Kurpark Bad Münster am Stein Ebernburg statt, samstags von 14 bis 22 Uhr und sonntags ab 12. Die Verbandsgemeinde Herrstein-Raunen hat beim Feuerwehrtag in Veitsroth die Arbeit ihrer rund 600 Feuerwehrleute gewürdigt und zahlreiche Einsatzkräfte ausgezeichnet. Bei der Veranstaltung in der Markthalle Veitsroth zog Wehrleiter Nils Heidrich außerdem Bilanz. Seit dem vergangenen Feuerwehrtag rückten die Wehren zu rund 370 Einsätzen aus. Besonders gefordert waren sie bei Gebäudebränden in Sien, Raunen und Heimweiler. Außerdem unterstützten Einsatzkräfte bei den Waldbränden in Traisen und Reichenbach. Beim Feuerwehrtag wurden neue Mitglieder für den aktiven Dienst verpflichtet und zahlreiche Feuerwehrleute befördert. Weitere Einsatzkräfte erhielten Ehrungen für 15, 25, 35 oder 45 Jahre aktiven Feuerwehrdienst. Auch in neue Ausrüstung wurde investiert. Unter anderem erhielt die Feuerwehr Raunen ein neues Tanklöschfahrzeug. Für die Führungsstaffel und die Jugendfeuerwehren wurde außerdem ein Mannschaftstransportfahrzeug angeschafft. Kaffee, Kakao und Schokolade stehen aktuell im Mittelpunkt des Internationalen Tags des Kaffees, Kakaos und der Schokolade in Ingelheim. Dabei geht es nicht nur um Genuss, sondern auch um die Herkunft der Produkte und faire Bedingungen bei Anbau und Handel. Ingelheim setzt dabei auf die fairen Ingelheimer Stadtprodukte. Der Stadtkaffee und die Stadtschokolade sind aus Projektgruppen der Fair Trade Town Initiative entstanden. Sie sollen lokalen Genuss mit globaler Verantwortung verbinden. Die Stadtschokolade gibt es in den Sorten Salty Caramel und Noir Salty Caramel. Der Stadtcafé ist ein Fairtrade- und biozertifiziertes Produkt und besteht aus Arabica und Robusta Bohnen. Der Abfallwirtschaftsbetrieb Nationalpark Landkreis Birkenfeld, kurz AWB, warnt davor, Sonderabfälle nach einem verpassten Abholtermin einfach am Standplatz eines Schadstoffmobils zurückzulassen. Anders ist ein Vorfall vom vergangenen Samstag im Idar-Obersteiner Stadtteil Götschied. Nachdem das Schadstoffmobil den Standplatz bei der Kreissparkasse verlassen hatte, wurden dort mehrere Behälter mit Farben und Lacken abgestellt. Der AWB weist darauf hin, dass solche Abfälle den öffentlichen Raum verschmutzen und eine Gefahr für Menschen und Umwelt darstellen können. Das unerlaubte Ablagern von Sonderabfällen kann außerdem eine Straftat sein und mit Geld- oder Freiheitsstrafe geahndet werden. Wer einen Abholtermin verpasst, soll die Abfälle wieder mit nach Hause nehmen. Die Abfallberatung hilft bei der Suche nach einer geeigneten Entsorgungsmöglichkeit.
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4: Einen wunderschönen guten Morgen hier auf der Antenne. Ja, im Augenblick haben wir vor allem einen Blitzer in Idar-Oberstein in der Kobachstraße und einen in Stromberg am Bahnhof. An beiden Stellen solltet ihr nicht zu schnell fahren. Der morgendliche Berufsverkehrsstau ist in Idar-Oberstein vor allem im Augenblick in der Vollmersbachstraße. Nehmt hier einfach ein paar Minuten mehr mit. In Bad Kreuznach, da staut es sich in der Schalde-Gohl-Straße. Statt einwärts braucht ihr über 7 Minuten. In der Rüdesheimer Straße dauert es etwa 5 Minuten. Und in der Alzeyer Straße statt einwärts solltet ihr auch 5 Minuten mitnehmen. Außerdem haben wir Stau im Salinental von Bad Münster am Stein Richtung Bad Kreuznach, ebenfalls 5 Minuten. Unsere Verkehrshotline ist die 0671 920 88 88 0.
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4: Viel Sonnenschein gibt es, nicht nur heute, sondern auch das ganze Wochenende über. Es sind 4 Nein, noch mehr, eine ganze Woche eigentlich. Es sind viele wunderbare Tage, die vor uns liegen, mit viel Sonnenschein, leichter Bewölkung. Heute werden es sogar 23 Grad, am Wochenende wird es sogar noch ein bisschen wärmer. Die aktuellen Temperaturen. Es sind gerade 12 Grad in Kirchenbollenbach am Kirchberg. In Idar-Oberstein am Alexanderplatz haben wir auch 12. In Kreershäuschen sind es 13 Grad und in Bad Kreuznach am Salinental 14.
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4: Gerade eben hat sich Nancy gemeldet nach unserem Beitrag über das Weihnachtsgebäck. Hallo, guten Morgen, liebes Antenne-Team. Unsere Meinung zu Weihnachtsartikeln ist, dass es zu früh ist, um im August oder September schon Lebkuchen, Spekulatius und so weiter anzubieten. Wir finden, dadurch geht das besondere Weihnachtsfeeling verloren. Am Ende entscheidet natürlich jeder selbst, ob er die Sachen schon kaufen möchte. Aber wir sind eisern und kaufen erst im Dezember unsere Weihnachtssüßigkeiten. Viele Grüße aus dem Ägyptenurlaub mit aktuellen 31 Grad, Nancy und Thorsten. Ja, ich wünsche euch viel Spaß in Ägypten. 31 Grad ist wirklich warm. Aber mir ist bei der Gelegenheit auch die schlaue Frage vom Rainer aus Bergen eingefallen, der sich mal nach Spekulatius, nach diesem Namen erkundigt hat. Die Antwort darauf, die gibt's gleich. Schönen guten Morgen.
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0: Where is my husband? Ray gerade eben hier auf der Antenne gehört. Einen schönen Freitagmorgen wünsche ich. In unserer schlauen Frage, da geht es auch um das Weihnachtsgebäck. Das ist ja im Augenblick unser großes Thema. Das ist ja überall schon in den Supermärkten zu finden. Unter anderem auch Spekulatius. Ein Gebäck, das kaum auszusprechen ist. Rainer aus Bergen hat sich nach dem Namen erkundigt. Woher hat Spekulatius eigentlich seinen sehr komplizierten Namen? Was bedeutet das Wort? Hier ist die Antwort auf diese schlaue Frage.
1: Ich hab gar nichts verstanden.
2: Auf die Frage gibt es nicht nur eine Antwort, sondern zwei, die auch noch gleich logisch sind. Es gibt also quasi noch Raum für Spekulationen. Einige Wissenschaftler glauben, der Spekulatius ginge auf das lateinische Speculator zurück, was so viel heißt wie Aufseher, Aufpasser bzw. Bischof. Und genau das war ja auch der Titel vom heiligen Nikolaus von Myra. Andere wiederum glauben, dass der Name des Gebäcks vom lateinischen Speculum, also Spiegel, abgeleitet worden ist. Die Bilder der Nikolausgeschichte sind in der Backform nämlich spiegelverkehrt, bevor sie dann auf die Kekse gepresst werden.
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1: Ich bin Marco Blechschmidt. Schönen guten Morgen. Weihnachtsmarkt in Bad Münster am Stein kehrt zurück. Außerdem in unseren Lokalnachrichten um 20:30. Herr Steinraunen hat seine Feuerwehren beim Feuerwehrtag geehrt. Ingelheim beteiligt sich am Tag von Kaffee, Kakao und Schokolade. Und Abfallwirtschaftsbetrieb in Birkenfeld mahnt richtige Entsorgung von Sonderabfällen an.
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2: Ich bin Thomas Bleskin. Fast jeder Zweite in Deutschland rechnet noch in diesem Jahr mit einem Kanzlerwechsel. In einer YouGov-Umfrage glauben 48%, dass Friedrich Merz zum Jahreswechsel nicht mehr im Amt ist. Nur 31% erwarten, dass er Kanzler bleibt.
3: In dieser Woche hatte der Kanzler zwar Rückendeckung von den 8 CDU-Ministerpräsidenten bekommen, das könnte sich aber auch ändern, wenn die CDU bei den Landtagswahlen an diesem Sonntag weiter abschmiert. In Mecklenburg-Vorpommern liegt sie laut aktuellem ZDF-Politbarometer bei nur noch 6% und droht sogar aus dem Landtag zu fliegen. Und in Berlin könnte die CDU den Posten des regierenden Bürgermeisters verlieren, wenn die Linke gewinnt. Dann müsste Friedrich Merz seinen Satz »Aufgeben ist keine Option« wohl überdenken. Diana Kramer, Nachrichtenredaktion.
2: Kurz vor der Landtagswahl in Mecklenburg-Vorpommern hat die SPD laut ZDF-Politbarometer die AfD überholt. Die Partei von Ministerpräsidentin Manuela Schwesig kommt auf 37%, 3 Prozentpunkte mehr als vor einer Woche. Die AfD mit Herausforderer Leif-Erik Holm liegt bei 36%, knapp dahinter. Die CDU verliert weiter und kommt nur noch auf 6%. Die Linke liegt bei 9% und die Grünen müssen mit 5% um den Einzug in den Schweriner Landtag bangen. Heute beginnt die Parlamentswahl in Russland. Die Wahlberechtigten können bis Sonntag ihre Stimme abgeben. Überraschungen werden nicht erwartet. Jede Parlamentswahl in den vergangenen gut 20 Jahren wurde von der Regierungspartei Geeintes Russland gewonnen, die Präsident Putin unterstützt.
4: Tatsächlich ist die Stimmung im 5. Kriegsjahr aber gedrückt, weil viele unzufrieden sind. Benzin etwa ist knapp, Lebensmittel und Dienstleistungen werden immer teurer. Tatsächlich gab es für die Kreml-Partei Geeintes Russland nie eine Duma-Wahl unter schwierigeren Bedingungen. Präsident Putin rief hier in Moskau zur Geschlossenheit auf und er setzt darauf, dass es bei der Abstimmung trotz aller Probleme eine klare Bestätigung für seinen Kriegskurs gibt. Ulf Mauder, Moskau.
2: Zum Sportfußball. Die TSG Hoffenheim hat in der Europa League einen Fehlstart hingelegt und überraschend das Gastspiel auf der griechischen Urlaubsinsel Kreta verloren. Das Team von Trainer Christian Ilzer unterlag dem Außenseiter Ofi Kreta in Heraklion verdient mit 0:2.
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6: Einen wunderschönen guten Morgen auf unseren Straßen. Nicht zu schnell fahren in Niederoberstein. In der Kobachstraße wird aufgepasst, dass ihr da das Tempo auch einhaltet. Da steht ein Blitzer. Ein weiterer Blitzer ist gerade eben gemeldet worden auf der B41 bei Bad Sobernheim. Vielen Dank an Heinz, der uns das gemeldet hat. Und in Stromberg am Bahnhof, da wird ebenfalls geblitzt. Ein bisschen Wartezeit braucht ihr im Augenblick in Ida aus Richtung Tiefenstein kommt, in der Tiefensteiner Straße vor dem Schleiferplatz. Da braucht ihr im Augenblick 7 Minuten. Wir haben außerdem Stau in Bad Kreuznach im Salinental. Aus Richtung Bad Münster am Stein-Eberburg kommt Richtung Bad Kreuznach. Hier braucht ihr 5 Minuten. In der Alzeyer Straße stadteinwärts sind es ebenfalls 5 Minuten. Und 5 Minuten solltet ihr auch auf der Rüdesheimer Straße stadteinwärts mitnehmen. Solltet ihr noch was entdeckt haben, meldet es bitte auf der 0671 920 88 88 0.
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6: Aktuell haben wir 12 Grad in Niederoberstein an der Weiherschleife, genauso wie am Flugplatz. Also der ist natürlich dann in Götschied, nicht an der Weiherschleife. Außerdem gibt es 14 Grad im Augenblick auf dem Thermometer in Meisenheim an der Schlosskirche und in Bad Kreuznach auf dem Salinenplatz ebenfalls 14 Grad. Aber da bleiben wir nicht. Es werden heute wieder bis zu 23 Grad. Leichte Bewölkung, viel Sonnenschein. Das ganze Wochenende wird schön und wird sogar noch ein bisschen wärmer als heute.
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1: Von Milli Vanilli kommt gleich unser 80er-Hit nach 8, Girl, You Know It's True. Vorher eine, die auch selber eine 80er ist, denn die ist in den 80ern geboren, 1984. Katy Perry, jetzt im Programm der Antenne. Einen schönen Freitag wünsche ich.
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1: Guten Morgen. Fast jeder Zweite in Deutschland rechnet laut einer aktuellen YouGov-Umfrage noch in diesem Jahr mit einem Kanzlerwechsel. 48% erwarten, dass Friedrich Merz zum Jahreswechsel nicht mehr im Amt ist. 31% rechnen mit seinem Verbleib. Vor den Landtagswahlen am Sonntag steht Merz zusätzlich unter Druck. In Mecklenburg-Vorpommern liegt die CDU im aktuellen ZDF-Politbarometer bei 6%, in Berlin bei 20%. Heute beginnt die neue Reihe Talk im Oval Office. Alle 2 Monate wird ein neuer Gast erwartet. Den Reigen eröffnet heute Ewald Lienen. Was der Rebell zu Fußball, sozialem Engagement, aber auch zum Klima zu sagen hat, wird Thema werden. Heute Abend den Talk im Oval Office. Beginn um 18.30 Uhr im Kurhaus in Bad Kreuznach. Und der Weihnachtsmarkt im Kurpark von Bad Münster am Stein-Ebernburg findet in diesem Jahr wieder an allen 4 Adventswochenenden und bei freiem Eintritt statt. Etwa 80 Aussteller haben bereits zugesagt. Für den Bereich Kunsthandwerk werden allerdings noch weitere Anbieter gesucht. Das ist auch Thema in unseren lokalen Nachrichten. Jetzt gleich um 8:30.

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1: Ich bin Marco Blechschmidt, schönen guten Morgen. Der Weihnachtsmarkt im Kurpark von Bad Münster am Stein-Ebernburg findet in diesem Jahr wieder an allen vier Adventswochenenden statt. Dazu sagte uns Organisator Andreas Schnorrenberger.
2: Ja, wir freuen uns von Mainstadt Bad Kreuznach, den Weihnachtsmarkt erstmalig auszurichten und sind dementsprechend noch hochmotiviert. Und besonders freut es uns, dass es uns gelingt, den Weihnachtsmarkt wieder bei freiem Eintritt zu gestalten. Aktuell sind wir schon bei 80 Aussteller, die für den Weihnachtsmarkt zugesagt haben. Im Bereich Kunsthandwerk dürfen sich gerne noch welche melden. Im Bereich Gastro sind wir schon bestens besetzt.
1: Vor der Kulisse des Rheingrafensteins erwarten die Besucherinnen und Besucher beleuchtete Parkbäume, Kunsthandwerk, weihnachtliche Spezialitäten und ein abwechslungsreiches Programm. Der Weihnachtsmarkt findet an allen vier Adventswochenenden im Kurpark Bad Münster am Stein-Ebernburg statt. Samstags von 14 bis 22 Uhr und sonntags ab 12. Die Verbandsgemeinde Herrstein-Raunen hat beim Feuerwehrtag in Veitsroth die Arbeit ihrer rund 600 Feuerwehrleute gewürdigt und zahlreiche Einsatzkräfte ausgezeichnet. Bei der Veranstaltung in der Markthalle Veitsroth zog Wehrleiter Nils Heidrich außerdem Bilanz. Seit dem vergangenen Feuerwehrtag rückten die Wehren zu rund 370 Einsätzen aus. Besonders gefordert waren sie bei Gebäudebränden in Sien, Raunen und Heimweiler. Außerdem unterstützten Einsatzkräfte bei den Waldbränden in Traisen und Reichenbach. Beim Feuerwehrtag wurden neue Mitglieder für den aktiven Dienst verpflichtet und zahlreiche Feuerwehrleute befördert. Weitere Einsatzkräfte erhielten Ehrungen für 15, 25, 35 oder 45 Jahre aktiven Feuerwehrdienst. Auch in neue Ausrüstung wurde investiert. Unter anderem erhielt die Feuerwehr Raunen ein neues Tanklöschfahrzeug. Für die Führungsstaffel und die Jugendfeuerwehren wurde außerdem ein Mannschaftstransportfahrzeug angeschafft. Kaffee, Kakao und Schokolade stehen aktuell im Mittelpunkt des Internationalen Tags des Kaffees, Kakaos und der Schokolade in Ingelheim. Dabei geht es nicht nur um Genuss, sondern auch um die Herkunft der Produkte und faire Bedingungen bei Anbau und Handel. Ingelheim setzt dabei auf die fairen Ingelheimer Stadtprodukte. Der Stadtkaffee und die Stadtschokolade sind aus Projektgruppen der Fair Trade Town Initiative entstanden. Sie sollen lokalen Genuss mit globaler Verantwortung verbinden. Die Stadtschokolade gibt es in den Sorten Salty Caramel und Noir Salty Caramel. Der Stadtcafé ist ein Fairtrade- und biozertifiziertes Produkt und besteht aus Arabica und Robusta Bohnen. Der Abfallwirtschaftsbetrieb Nationalpark Landkreis Birkenfeld, kurz AWB, warnt davor, Sonderabfälle nach einem verpassten Abholtermin einfach am Standplatz eines Schadstoffmobils zurückzulassen. Anders ist ein Vorfall vom vergangenen Samstag im Idar-Obersteiner Stadtteil Götschied. Nachdem das Schadstoffmobil den Standplatz bei der Kreissparkasse verlassen hatte, wurden dort mehrere Behälter mit Farben und Lacken abgestellt. Der AWB weist darauf hin, dass solche Abfälle den öffentlichen Raum verschmutzen und eine Gefahr für Menschen und Umwelt darstellen können. Das unerlaubte Ablagern von Sonderabfällen kann außerdem eine Straftat sein und mit Geld- oder Freiheitsstrafe geahndet werden. Wer einen Abholtermin verpasst, soll die Abfälle wieder mit nach Hause nehmen. Die Abfallberatung hilft bei der Suche nach einer geeigneten Entsorgungsmöglichkeit.
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4: Einen wunderschönen guten Morgen. Es wird geblitzt auf unseren Straßen. Auf der B41 bei Bad Sobernheim Richtung Nussbaum steht ein Blitzer, der uns gemeldet worden ist. Ein weiterer ist in Idar-Oberstein. Der ist wohl in der Jenaer Straße aufgebaut. Also hier bitte auch nicht zu schnell fahren. Auch in Stromberg wird geblitzt. Hier steht der Blitzer direkt im Ortszentrum. Es ist wohl einer jetzt in der Talstraße gemeldet worden. Das ist wiederum ja, die Straße, die dann aus dem Tal eher herausführt als Einbahnstraße den Berg rauf und in die Serpentine. Solltet ihr noch irgendwas entdeckt haben, wie Staus, Blitzer oder Verkehrsbehinderung, ruft uns bitte an und sagt es uns 0671 920 88 88 0.
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4: Das wird ein schön sonniges Wochenende. Auch heute haben wir viel Sonne und nur leichte Bewölkung. Und es werden sogar 23 Grad, morgen und übermorgen sogar noch wärmer. Im Augenblick haben wir 13 Grad. Sowohl in Gerach als auch in Heinzenberg als auch in Idar-Oberstein an den Edelsteinminen. An der Römerhalle in Bad Kreuznach messen wir 14 Grad.
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4: Ja, es ist wirklich wahnsinnig viel los an diesem Wochenende. Wird gleich Thema werden hier bei den Radioweckern. Vorher habe ich Omi mit Cheerleader noch dabei und ich wünsche allen einen schönen Freitagmorgen.
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1: Heute und morgen gastiert die Galashow Das Pferd, das fünfte Element auf der Freilichtbühne Mörschied. Die Haraldo Stunt Brothers verbinden dabei Reitkunst, Akrobatik, Stunts, Musik und Lichteffekte. Im Mittelpunkt steht eine Geschichte rund um die vier Elemente Feuer, Wasser, Erde und Luft. Dazu kommen Pferdeshow, Stunt-Darbietungen, Akrobatik, Spezialeffekte und verschiedene Lichtinszenierungen. Regie führt Michal Bednarsch von den Haraldo Stunt Brothers. Erwachsene zahlen 35 Euro, Kinder bis 16 25 Euro. Heute und morgen an der Freilichtbühne Mörschied, jeweils ab 20 Uhr. Frauenpower trifft auf Gospel und den Sound der 60er. Morgen Abend gibt der Frauenchor Corisio ein Konzert in Niederoberstein. Der Frauenchor aus der Verbandsgemeinde Herrstein-Rauen verbindet bei seinem Konzert Gospelmusik mit bekannten Klängen der 60er Jahre. Damit erwartet die Besucher ein musikalischer Abend mit unterschiedlichsten Stilrichtungen und mehrstimmigen Chorgesang. Karten sind an den bekannten Vorverkaufsstellen erhältlich. Morgen Abend um 19 Uhr in der evangelischen Johanneskirche in Idar-Oberstein beginnt das Konzert. Herbstlich wird es am Sonntag beim 5. Kürbisfest auf dem Hohensteiner Hof bei Sonnberg-Winnenberg. Besucher können Kürbisse direkt auf dem Feld ernten und kaufen. Dazu präsentieren sich regionale Aussteller und Handwerker. Für Familien gibt es Kinderschminken und eine Hüpfburg. Außerdem werden Landmaschinen und Oldtimer der Oldtimer-Freunde Dienstweiler gezeigt. Fürs leibliche Wohl sorgen frische Kürbissuppe und Leckeres vom Grill. Zum 5-jährigen Jubiläum kündigen die Veranstalter außerdem eine besondere Überraschung an. Los geht es auf dem Hohensteiner Hof bei Sonnenberg-Winnenberg am Sonntag um 10 Uhr.
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0: aus Bleskin. Der Druck auf Bundeskanzler Friedrich Merz wächst weiter. In einer YouGov-Umfrage rechnen 48% der Befragten damit, dass er zum Jahreswechsel nicht mehr im Amt ist. Nur 31% erwarten, dass er Kanzler bleibt. Entscheidend könnten die beiden Landtagswahlen am Sonntag werden.
1: Je nach Ausgang der Wahlen könnte für Kanzler Merz nach nicht mal 1,5 Jahren im Amt Schluss sein. Spätestens seit dem Wahldebakel vor 2 Wochen in Sachsen-Anhalt steht Merz heftig unter Druck. Hinzu kommen katastrophale Umfragewerte für ihn als Regierungschef. Am Sonntag werden sich möglicherweise viele in der CDU fragen, stützen oder stürzen. Und die AfD könnte nach Sachsen-Anhalt auch in Meckpomm und in Berlin stärkste Kraft werden. Eine Zusammenarbeit mit ihr lehnen die anderen Parteien allerdings ab. David Riemer, Nachrichtenredaktion.
0: In Russland beginnt heute die dreitägige Wahl eines neuen Parlaments. Die Abstimmung steht im Zeichen des seit mehr als 4,5 Jahren dauernden Angriffskriegs gegen die Ukraine. Die Opposition ist nicht zugelassen, die 10 Parteien auf dem Wahlzettel gelten als kremlnah. Die Regierungspartei Geeintes Russland rechnet trotz Wirtschaftskrise und Kriegsmüdigkeit mit einer Zweidrittelmehrheit. Gewählt wird erstmals auch in den von Russland kontrollierten Teilen mehrerer annektierter ukrainischer Regionen. Die USA planen nach Angaben von Präsident Donald Trump einen Militärstützpunkt in Polen. Die Gespräche dafür seien in einem fortgeschrittenen Stadium, schrieb Trump auf seiner Plattform Truth Social und kündigte an, dass schon in Kürze ein Standort bekannt gegeben werden könnte.
2: Um US-Truppenstützpunkte in Deutschland und Polen gab es jüngst so einiges Hickhack. So hatte Trump im Frühjahr angekündigt, 5.000 Soldaten aus Deutschland abzuziehen. Dann hieß es, auch die geplante Entsendung von 4.000 Soldaten nach Polen werde gestoppt. Dann wollte Trump auf einmal wieder 5.000 Soldaten nach Polen verlegen. Es ging hin und her. Polen bemüht sich um eine größere Truppenpräsenz der USA. Und Trump kann gut mit dem polnischen Präsidenten Nawrocki. Nun kokettiert er mit einem US-Truppenstützpunkt an der Ostflanke der NATO. Tina Eck, USA.
0: Und zum Sport, Fußball. Fehlstart für die TSG Hoffenheim in der Europa League. Die Mannschaft von Trainer Christian Ilzer verlor bei Außenseiter Ofi Kreta überraschend mit 0:2.
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5: Einen wunderschönen guten Morgen, aufgepasst auf unseren Straßen. In Stromberg steht ein Blitzer, der ist da in der Talstraße entdeckt worden. Auch auf der B41 wird geblitzt, etwa auf Höhe von Bad Sobernheim Richtung Nussbaum. Und dann gibt es noch Blitzer in Idar-Oberstein. Einer ist uns in der Janaer Straße gemeldet worden. Ein weiterer ist wieder mal am Rilchenberg, ist ja der Klassiker, der ja da ganz lange und ganz oft steht. Solltet ihr noch was entdeckt haben, ruft bitte an 0671 920 88 88 0. Gute Fahrt.
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5: Es gibt Sonnenschein. Nicht nur heute. Das ganze Wochenende über wird wirklich sehr schön. Es wird auch sehr warm. Heute bis zu 23 Grad. Morgen und übermorgen sogar noch ein bisschen wärmer. Dabei bleibt es bei dieser leichten Bewölkung, die wir jetzt haben. Im Augenblick sind es 12 Grad in Mackenroth, 13 an der Mikado-Halle Idar-Oberstein. Am Prieger-Denkmal in Bad Kreuznach messen wir 15 und an der Feuerwehr Lange-Lohnsheim sind es 16 Grad.
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5: So, noch ein paar Stunden heute Abend um 20 Uhr, da geht die Party wieder los hinein ins Wochenende. Enrico Ostendorf ist heute Abend wieder mit seinem Hitmix dabei, hier im Programm der Antenne. Und ein bisschen gute Laune-Stimmung in diese Richtung haben wir jetzt schon mal mit dabei. Mit Baby Rexha und Faithless New Religion. Schönen guten Morgen.

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1: Guten Morgen. Fast jeder Zweite in Deutschland rechnet laut einer aktuellen YouGov-Umfrage noch in diesem Jahr mit einem Kanzlerwechsel. 48% erwarten, dass Friedrich Merz zum Jahreswechsel nicht mehr im Amt ist. 31% rechnen mit seinem Verbleib. Vor den Landtagswahlen am Sonntag steht Merz zusätzlich unter Druck. In Mecklenburg-Vorpommern liegt die CDU im aktuellen ZDF-Politbarometer bei 6%, in Berlin bei 20%. Heute beginnt die neue Reihe Talk im Oval Office. Alle 2 Monate wird ein neuer Gast erwartet. Den Reigen eröffnet heute Ewald Lienen. Was der Rebell zu Fußball, sozialem Engagement, aber auch zum Klima zu sagen hat, wird Thema werden. Heute Abend den Talk im Oval Office. Beginn um 18.30 Uhr im Kurhaus in Bad Kreuznach. Und der Weihnachtsmarkt im Kurpark von Bad Münster am Stein Ebernburg findet in diesem Jahr wieder an allen 4 Adventswochenenden und bei freiem Eintritt statt. Etwa 80 Aussteller haben bereits zugesagt. Für den Bereich Kunsthandwerk werden allerdings noch weitere Anbieter gesucht. Das ist auch Thema in unseren lokalen Nachrichten, jetzt gleich um 9:30 Uhr.

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1: Ich bin Daniel Schneider. Schönen guten Morgen. Bei der Kreiznacher Narrefahrt 2027 gibt es eine neue Zugstrecke. Ab der Heiligkreuzkirche geht es künftig von der Wilhelmstraße direkt in die Salinenstraße. Von dort führt der Zug über die Badeallee und die Kaiser-Wilhelm-Straße zur Schlossstraße. Anschließend geht es über die Roststraße wie gewohnt zum Kornmarkt. Der bisherige Streckenabschnitt über den Bahnhof, die Baumgartenstraße und die Mannheimer Straße entfällt. Hintergrund ist unter anderem der hohe Sicherheitsaufwand rund um den Bahnhof. Dieser Bereich soll zukünftig umgangen werden. Für Besucherinnen und Besucher ändert sich bei der Versorgung nichts. Entlang der neuen Strecke gibt es weiterhin Möglichkeiten für Essen und Getränke sowie Toiletten. Vereine, Gruppen und weitere Teilnehmer können sich vom 1. Oktober bis zum 22. November 2026 anmelden. Die Kreiznacher Narrefahrt findet am 6. Februar 2027 statt und steht im Jubiläumsjahr unter dem Motto 55 Jahr durch Kreiznachs Gasse, do kann mehr Fasennacht richtig Fasse. Die Verbandsgemeinde Herrstein-Raunen hat beim Feuerwehrtag in Veitsroth die Arbeit ihrer rund 600 Feuerwehrleute gewürdigt und zahlreiche Einsatzkräfte ausgezeichnet. Bei der Veranstaltung in der Markthalle Veitsroth zog Wehrleiter Nils Heidrich außerdem Bilanz. Seit dem vergangenen Feuerwehrtag rückten die Wehren zu rund 370 Einsätzen aus. Besonders gefordert waren sie bei Gebäudebränden in Sien, Raunen und Heimweiler. Außerdem unterstützten Einsatzkräfte bei den Waldbränden in Traisen und Reichenbach. Beim Feuerwehrtag wurden neue Mitglieder für den aktiven Dienst verpflichtet und zahlreiche Feuerwehrleute befördert. Weitere Einsatzkräfte erhielten Ehrungen für 15, 25, 35 oder 45 Jahre aktiven Feuerwehrdienst. Auch in neue Ausrüstung wurde investiert. Unter anderem erhielt die Feuerwehr Raunen ein neues Tanklöschfahrzeug. Für die Führungsstaffel und die Jugendfeuerwehren wurden außerdem ein Mannschaftstransportfahrzeug angeschafft. Auch Ingelheim ist Teil des internationalen Tages des Kaffees, Kakaos und der Schokolade. Dabei geht es nicht nur um Genuss, sondern auch um die Herkunft der Produkte und faire Bedingungen bei Anbau und Handel. Ingelheim setzt dabei auf die fairen Ingelheimer Stadtprodukte. Der Stadtkaffee und die Stadtschokolade sind aus Projektgruppen der Fairtrade Town Initiative entstanden. Sie sollen lokalen Genuss mit globaler Verantwortung verbinden. Die Stadtschokolade gibt es in den Sorten Salty Caramel und Noah Salty Caramel. Der Stadtkaffee ist ein Fairtrade- und Bio-zertifiziertes Produkt und besteht aus Arabica und Robusta-Bohnen. In Bingen sucht die Polizei Zeugen nach einer Verkehrsunfallflucht. Der Unfall ereignete sich in der Dr. Sieglitz-Straße. Dort war ein weißer Hyundai i30 ordnungsgemäß am rechten Fahrbahnrand abgestellt. Als die Halterin zu ihrem Wagen zurückkam, stellte sie eine Beschädigung am Heck fest. Der Verursacher oder die Verursacherin hatte sich entfernt, ohne sich um den Schaden zu kümmern. Die Polizei bittet Zeuginnen und Zeugen, die den Unfall beobachtet haben oder Angaben zum flüchtigen Fahrzeug bzw. zur fahrzeugführenden Person machen können, sich zu melden.
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3: Einen wunderschönen guten Morgen hier auf der Antenne. Wir haben Blitzer gemeldet bekommen. In Idar-Oberstein wird geblitzt am Rilchenberg, der Klassiker. Auf der B41 gibt es einen Blitzer bei Bad Sobernheim und auch in Stromberg, da steht ein Blitzer in der Talstraße. Solltet ihr noch was entdeckt haben, ruft uns bitte an 0671 920 88 88 0. Wir wünschen eine gute Fahrt, egal wo es hingeht. Kommt einfach gut an.
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3: Heute und morgen und übermorgen, also das ganze Wochenende über wunderbarer Sonnenschein. Ja, wir haben viel Sonne, leichte Bewölkung. Es wird sogar warm mit bis zu 23 Grad heute und übers Wochenende wird sogar noch ein kleines bisschen wärmer werden. Die aktuellen Werte liegen bei 13 Grad in Heimersheim und auch in Idar-Oberstein am Schloss Oberstein. 14 Grad haben wir in Bamholder am Stadion und am Teetempel in Bad Kreuznach messen wir 16 Grad.
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3: Heute Nachmittag bzw. Abend, also um 17 Uhr, da gibt es eine ganz besondere Küchenparty im Classics Landhaus und Hotel in Gensing. Ist einer der Ausgetipps, die ich jetzt gleich für euch habe. Nach Roxette und nach Tate McRae, ich wünsche einen schönen Freitagmorgen.
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2: Heute findet im Classics Landhaus und Hotel in Gensing die Küchenparty statt. Dabei erwartet euch kreative Speisen in lockerer Atmosphäre mit Live-Cooking-Stationen und DJ. Ihr könnt außerdem einen Blick in die Küche des Classics Landhauses und Hotel werfen und deren Köchen bei der Zubereitung von Speisen über die Schulter schauen. Außerdem erwartet euch korrespondierende Weine der Hauswinzer, verschiedene Hausbiere, Kaffeespezialitäten, Softgetränke und Säfte. Der Eintritt kostet 89 Euro pro Person inklusive Speisen- und Getränkeauswahl. Los geht's heute um 17 Uhr, da ist der Einlass, um 18 Uhr ist offizieller Beginn und die Afterparty, die beginnt um 22 Uhr, das Ganze im Classics Landhaus und Hotel Kreuznacher Straße 61 in Gensing. Heute und morgen gastiert die Galashow Das Pferd, das fünfte Element auf der Freilichtbühne Mörschied. Die Haraldos Stunt Brothers verbinden dabei Reitkunst, Akrobatik, Stunts, Musik und Lichteffekte. Im Mittelpunkt steht eine Geschichte rund um die vier Elemente Feuer, Wasser, Erde und Luft. Dazu kommen Pferdeshow, Stuntdarbietung, Akrobatik, Spezialeffekte. Erwachsene zahlen 35 Euro. Für Kinder ist der Eintritt schon für 25 Euro zu haben bei der Freilichtbühne Mörschied heute und morgen jeweils ab 20 Uhr. Und es gibt am Dienstag, dem 29. September, beim Ingelheimer Rotweinfest ein Roland Kaiser Tribute-Konzert. Auf der Bühne stehen dabei die größten Hits des Schlagerstars aus mehreren Jahrzehnten. Zu hören sind unter anderem bekannte Songs wie Joanna, Dich zu lieben, Manchmal möchte ich schon mit dir. Die Tribute-Show nimmt das Publikum musikalisch durch mehr als 5 Jahrzehnte Roland Kaiser mit. Der Eintritt kostet 8,12 Euro und die Tickets sind über die Touristinfo Ingelheim und beim Veranstalter zu haben. Dienstag, dem 29. September, da ist der Einlass um 19 Uhr und Beginn um 20 Uhr auf dem Rotweinfest in Ingelheim.
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1: Ich bin Daniel Schneider. Schönen guten Morgen. Neue Zugstrecke der Greiznerer Narrefahrt 2027. Außerdem in unseren lokalen Nachrichten um 9:30. Herrstein Raunen hat seine Feuerwehren beim Feuerwehrtag geehrt. Ingelheim beteiligt sich am Tag von Kaffee, Kakao und Schokolade. Und Verkehrsunfallflucht in Bingen.
0: Und jetzt das Neueste aus Deutschland und der Welt.
2: Ich bin Thomas Bliski. Vor den Landtagswahlen in Mecklenburg-Vorpommern und Berlin zeichnen sich enge Rennen um Platz 1 ab. Im Nordosten liegt die SPD laut ZDF-Politbarometer mit

0: Aufschwung sei das noch nicht, sagt der BDI. Denn das Wachstum wird vor allem vom Staat angeschoben mit Ausgaben für Infrastruktur und Verteidigung. Private Investitionen dagegen bleiben gering. Der BDI fordert deshalb von der Regierung, setzt schnell die geplanten Reformen um, damit die Industrie wettbewerbsfähig wird. Claudia Wächter, Nachrichtenredaktion.
1: Verteidigungsminister Boris Pistorius besucht heute im texanischen Fort Worth den US-Flugzeugbauer Lockheed Martin. Das Unternehmen übergibt dort den ersten von Deutschland bestellten Tarnkappenjet vom Typ F-35. Die Flugzeuge sollen die überalterte Tornado-Flotte der deutschen Luftwaffe ablösen.
2: Der Tarnkappenjet F-35 gilt als das modernste Kampfflugzeug der Welt und Deutschland kauft knapp 3 Dutzend dieser Maschinen. Sie sollen nach den Worten von Verteidigungsminister Pistorius die Luftverteidigung der Zukunft bilden, kombiniert mit unbemannten Systemen. Aufgrund von Form- und Außenbeschichtung sind diese Jets für gegnerischen Radar schwer zu finden. Piloten und Techniker werden bereits in den USA ausgebildet und bis Jahresende sollen die ersten 6 Maschinen ausgeliefert werden. Standort wird der Flieger Horst Büchel in der Eifel. Tina Eck, USA.
1: Im kriselnden Wohnungsbau zeichnet sich eine leichte Erholung ab. Im Juli wurden nach Angaben des Statistischen Bundesamts 22.500 Wohnungen genehmigt, knapp 2% mehr als ein Jahr zuvor. Von Januar bis Juli lag das Plus bei fast 13%. Besonders deutlich stiegen die Genehmigungen für 2- und Mehrfamilienhäuser. Fachleute warnen allerdings, höhere Bauzinsen und gestiegene Energiekosten könnten den Aufwärtstrend wieder bremsen.
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5: Es wird geblitzt. Passt auf eure Tachos auf. Schaut da genau auf die Geschwindigkeit, wenn ihr am Rilchenberg in Ida Oberstein unterwegs seid. Da ist nämlich ein Blitzer entdeckt worden. Ein weiterer ist auf der B41 bei Bad Sobernheim, also zwischen Bad Sobernheim und Nussbaum. Und auch in Stromberg in der Talstraße wird geblitzt. Unsere Verkehrshotline ist die 0671 920 88 88 0.
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5: Im Augenblick haben wir 13 Grad auf dem Rilchenberg in Algenroth, direkt am Blitzer gemessen. In Ida Oberstein an den Edelsteinminen sind es auch 13. In Zotzenheim an der Sprenlinger Straße haben wir 17 Grad und die messen wir auch am Antennefunkhaus in Bad Kreuznach. Dabei werden es heute noch bis zu 23 Grad und am Wochenende sogar noch wärmer. Es bleibt in den nächsten Tagen weiterhin so schön leicht bewölkt und sonnig wie heute.
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5: Hinein in den Freitagvormittag geht's jetzt mit Thorsten Subert. Aber auch mit Toto, Teddy Swims oder Ava Max. Ich wünsche allen einen schönen Freitag.
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1: Ich bin Daniel Schneider. Schönen guten Morgen. Bei der Kreiznacher Narrefahrt 2027 gibt es eine neue Zugstrecke. Ab der Heiligkreuzkirche geht es künftig von der Wilhelmstraße direkt in die Salinenstraße. Von dort führt der Zug über die Badeallee und die Kaiser-Wilhelm-Straße zur Schlossstraße. Anschließend geht es über die Roststraße wie gewohnt zum Kornmarkt. Der bisherige Streckenabschnitt über den Bahnhof, die Baumgartenstraße und die Mannheimer Straße entfällt. Hintergrund ist unter anderem der hohe Sicherheitsaufwand rund um den Bahnhof. Dieser Bereich soll zukünftig umgangen werden. Für Besucherinnen und Besucher ändert sich bei der Versorgung nichts. Entlang der neuen Strecke gibt es weiterhin Möglichkeiten für Essen und Getränke sowie Toiletten. Vereine, Gruppen und weitere Teilnehmer können sich vom 1. Oktober bis zum 22. November 2026 anmelden. Die Kreiznacher Narrefahrt findet am 6. Februar 2027 statt und steht im Jubiläumsjahr unter dem Motto 55 Jahr durch Kreiznachs Gasse, do kann mehr Fasennacht richtig Fasse. Der Wertstoffhof in Bad Laubersheim wird umgebaut und ist daher ab nächster Woche Freitag rund 10 Wochen lang montags bis freitags geschlossen. Samstags bleibt die Anlage während der Herbstzeit von 8 bis 12 Uhr für die kostenlose Annahme von Grünschnitt geöffnet. Angenommen wird allerdings kein Rasenschnitt. Zusätzlich können Bürgerinnen und Bürger der Verbandsgemeinde Langenlohnsheim-Stromberg einen weiteren Termin für die kostenlose Abholung von Holz- und Restsperrmüll anmelden. Möglich sind bis zu 3 Kubikmeter. Beim Umbau in Waldlaubersheim wird eine fest installierte Rampe errichtet. Fahrzeuge bis 7,5 Tonnen können künftig direkt an die Container heranfahren. Das soll die Entsorgung einfacher, schneller und barriereärmer machen. Während der Bauphase können Abfälle außerdem an den Wertstoffhöfen in Bad Kreuznach und Bad Sobernheim entsorgt werden. Der Standort Bad Kreuznach ist montags bis samstags buchbar, der Wertstoffhof Bad Sobernheim dienstags bis samstags. Auch Ingelheim ist Teil des internationalen Tages des Kaffees, Kakaos und der Schokolade. Dabei geht es nicht nur um Genuss, sondern auch um die Herkunft der Produkte und faire Bedingungen bei Anbau und Handel. Ingelheim setzt dabei auf die fairen Ingelheimer Stadtprodukte. Der Stadtkaffee und die Stadtschokolade sind aus Projektgruppen der Fairtrade Town Initiative entstanden. Sie sollen lokalen Genuss mit globaler Verantwortung verbinden. Die Stadtschokolade gibt es in den Sorten Salty Caramel und Noah Salty Caramel. Der Stadtkaffee ist ein Fairtrade- und biozertifiziertes Produkt und besteht aus Arabica und Robusta-Bohnen. Bei einem schweren Verkehrsunfall in Gau-Algesheim sind heute Morgen 4 junge Menschen verletzt worden. Der Unfall ereignete sich in der Ockenheimer Straße. Nach bisherigen Erkenntnissen war ein Auto mit 4 Insassen im Alter zwischen 19 und 22 Jahren von Ockenheim in Richtung Gau-Algesheim unterwegs. Aus bislang ungeklärter Ursache kam der Wagen von der Straße ab und prallte gegen 2 geparkte Fahrzeuge. 2 Insassen wurden teilweise schwer bis schwerst verletzt, 2 weitere erlitten leichte Verletzungen. Alle 4 wurden vom Rettungsdienst versorgt und in umliegende Krankenhäuser gebracht. Auch ein Rettungshubschrauber war im Einsatz. Wer am Steuer saß, ist noch Gegenstand der Ermittlungen. Auf Anordnung der Staatsanwaltschaft Mainz wurden Blutproben entnommen. Außerdem wurde ein Unfallgutachter hinzugezogen. Die Ockenheimer Straße war für rund 4,5 Stunden gesperrt.
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2: Nach den Gewinnen gestern hat der DAX heute erst einmal den Rückwärtsgang eingelegt. Das Börsenbarometer büßt am Vormittag zunächst 0,5% auf 25.588 Punkte ein. Die Erzeugerpreise sind im August hierzulande um sehr deutliche 4,6% geklettert. Das signalisiert anhaltende Inflationsgefahr und die Anleger werden nun vorsichtig. Positiv auch heute, die Ölpreise an den internationalen Märkten sind bisher weiter gefallen. Hier haben vorerst Deutsche Telekom, Zalando und Mercedes-Benz klar verloren. Zulegen können im frühen Handel noch Infineon, Hochtief und Siemens. Der Euro notierte am Vormittag leicht erholt bei einem Dollar 14,85. Aus Frankfurt, Klaus Bente.
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4: Es wird geblitzt auf unseren Straßen, auf der B41 beispielsweise zwischen Bad Sobernheim und Nussbaum, hier nicht zu schnell fahren. Auch in Stromberg in der Talstraße steht ein Blitzer und in Idar-Oberstein ist der Klassiker am Rilchenberg wieder aufgebaut worden. Und solltet ihr noch was entdeckt haben, ruft bitte an 0671 920 88 88 0.
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4: Viel Sonnenschein, wenig Wolken, ein strahlend blauer Himmel, so sieht es heute aus und das ganze Wochenende soll so schön werden. Sogar noch ein bisschen wärmer, heute werden es aber immerhin schon bis zu 23 Grad. 13 davon haben wir an der Christuskirche Idar-Oberstein, in Baumholder an der US-Wohnsiedlung sogar schon 14, in Badenheim am Tennisplatz und am Bad Kreuznacher Teetempelchen sind es jeweils 17 Grad.
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4: Heute mit Thorsten Subert. Und ich gebe zu, ich habe schon meine erste Tüte Spekulatius in mich reingefuttert in diesem Jahr. Ja, dieses Jahr war ich doch ein bisschen früher dran als die typische Weihnachtszeit. Aber es ist ja auch überall schon das leckere Gebäck zu finden. Unsere Redaktion hat sich mal auf die Spuren gemacht, warum das eigentlich so ist. Mehr dazu gleich hier auf eurer Antenne. Schönen Freitag wünsche ich.
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0: Guten Morgen an diesem Freitag, hier ist eure Antenne. Weihnachtsgebäck mögen wir so ziemlich alle und wer sich aktuell in den Supermärkten umschaut, wird feststellen, die Auswahl an Spekulatius, Baumkuchen und so weiter ist bereits enorm. Woran liegt das? Wieso gibt es schon im September so eine große Auswahl an Weihnachtsspezialitäten? Daniel Schneider hat mit dem Inhaber des Edeka in Rüdesheim und Waldalgesheim, Sascha Karsch, gesprochen.
1: Warum gibt es bereits jetzt Weihnachtsgebäck und Süßwaren in den Supermärkten?
2: Gefühlt sagen ja viele immer, dass es Weihnachten immer früher gibt, aber eigentlich ist es schon jahrzehntelang, dass es immer in der Kalenderwoche 35 Weihnachtsware gibt. Also es ist immer gleich. Jetzt gibt es eigentlich schon, weil man wird es kaum glauben, die Nachfrage ist sehr hoch am Anfang. Ja, auch wenn man Umfragen macht und sagt, ja, Weihnachtsware, da schimpft jeder. Aber normalerweise ist das, was zugegriffen wird, ist momentan der Verkauf schon sehr, sehr stark und sehr hoch normalerweise. Und deswegen hat die Industrie auch so entschieden, dass es immer relativ früh rausgeschickt wird. Hat aber auch natürlich logistische Probleme, weil in der Produktion ist irgendwann natürlich auch die Lagerplätze voll. Und da müssen die halt auch logistisch alles rausschicken, was halt möglich ist. Und da gibt es immer gewisse Artikel, die halt dann mit der Weihnachtsware starten und das immer zur Kalenderwoche 35 meistens.
1: Ja, du hast es gerade erwähnt, es wird bereits viel gekauft. Ist das auch allgemein so oder halten sich einige Menschen aus der Region noch zurück?
2: Also wenn du, ich glaube, jemand auf der Straße fragen würdest, würde jeder sagen, nein, ich kaufe nichts, aber es ist tatsächlich umgekehrt, es ist schon stark mittlerweile. Man muss sagen, es ist ja längere Zeit Pause, durch den Sommer hast du die Hitze und alles mögliche und dann irgendwann beginnen ja langsam die Temperaturen zu sinken und dann kriegen die Leute so Lust auf diese Gewürze, die typischen, was weihnachtlich ist und da wird es jetzt schon doch relativ stark gekauft. Also man sagt immer, der Lebkuchen und Christstollen kommt jetzt erst noch und Spekulatius ist jetzt am besten, klar, weil ja auch die Produktion noch am kürzesten her ist. Gegen Ende des Winters ist es ja schon wieder länger her, aber jetzt wird schon viel zugegriffen, ja.
1: Gibt es denn Produkte, die besonders schnell bereits jetzt ausverkauft sind?
2: Ausverkauft noch nicht, weil wenn man gut vorgeplant hat, dann ist man auf das, was beliebt ist, vorbereitet. Also jetzt am Anfang ist es immer Lebkuchen in allen möglichen Variationen und Spekulatius. Das sind so die Anfangsartikel, die am meisten gefragt werden, die dann aber auch gegen Ende, also Richtung Weihnachten, dann eher weniger gefragt sind, weil dann schon meiste viel, ja, gesättigt sind davon und dann lieber auf frische Plätzchen und so weiter umsteigen.
1: Da ist ja eine Riesenorganisation hinten dran. Woher wisst ihr, wie viel Weihnachtsgebäck und Süßwaren ihr bestellen müsst, damit jetzt genug da ist, aber damit auch in der Weihnachtszeit noch genug verfügbar ist?
2: Also wir haben so durch Erfahrungswerte, durch Abverkaufszahlen können wir sagen, okay, das kann man gebrauchen und das ist ungefähr die Tendenz, was wir machen könnten, also Erwartungshaltung. Wir müssen meistens immer schon im kommenden Sommer für Weihnachten bestellen. Damit dann schon frühzeitig von der Industrie dann die Mengen abgefragt werden und dementsprechend dann auch produziert wird. Ja. Und deswegen, also jetzt haben wir vor kurzem Osterware bestellt.
1: Okay, und ab wann gibt's die dann wieder?
2: Ende Januar, Anfang Februar müssen sie das rum sein.
1: Und jetzt wollen wir noch deinen Favoriten wissen. Was kaufst du dir am liebsten zur Weihnachtszeit und was sagst du, muss man unbedingt probiert haben?
2: Meistens die neueren Sachen. Also ich habe jetzt dieses Jahr so im Auge, was erst mit Biskopf-Geschmack ist, diese Lotuskekse. Ansonsten bin ich schon eher so der Fan von Lebkuchen, ja, doch. Aber ich freue mich auch auf gewisse Schokoladensorten wieder.
0: Lebkuchen und Schokolade? Oh, klingt gut, auch außerhalb der Weihnachtszeit.

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1: Ich bin Daniel Schneider. Schönen guten Morgen. Neue Strecke der Greizner Rennerfahrt 2027. Außerdem in unseren lokalen Nachrichten um halb. Wertstoffhof Weidlaubersheim wird modernisiert. Verkehrsunfallflucht in Bingen. Und Verkehrsunfall mit mehreren Verletzten in Gau-Algesheim.
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2: Ich bin Thomas Bleski. 2 Tage vor den Landtagswahlen in Mecklenburg-Vorpommern und Berlin liegen die Parteien an der Spitze eng beieinander. Im Nordosten kommt die SPD laut ZDF-Politbarometer auf 37%, die AfD auf 36. In Berlin liegt die Linke mit 22% knapp vor der CDU mit 20%. Beide Wahlen könnten auch die Debatte über die politische Zukunft von Bundeskanzler Merz weiter verschärfen. Fast die Hälfte der Menschen in Deutschland rechnet laut einer YouGov-Umfrage damit, dass er zum Jahreswechsel nicht mehr im Amt ist. Die Bundesregierung berät weiter über Maßnahmen gegen die hohen Spritpreise. Finanzminister Klingbeil sagte, gesucht werde nach schnellen Lösungen, die sich an den Zapfsäulen bemerkbar machen.
3: Preisdeckel, Steuersenkung oder Tankrabatt, viele Vorschläge liegen auf dem Tisch. Die SPD fordert neben einer Übergewinnsteuer auch einen Preisdeckel, um die Verbraucher zu entlasten. Die CDU mit Kanzler

0: Zweifamilienhäusern ging es nach oben. Und viele hoffen natürlich nun, dass sich die Lage auf dem Wohnungsmarkt in Zukunft entspannt, also ein Dach über dem Kopf wieder bezahlbar wird. Experten allerdings dämpfen die Erwartungen, befürchten, dass höhere Bauzinsen und gestiegene Energiekosten den Aufwärtstrend ausbremsen. Claudia Wächter, Nachrichtenredaktion.
1: In Russland hat die dreitägige Wahl eines neuen Parlaments begonnen. Die Abstimmung steht im Zeichen des seit mehr als 4,5 Jahren dauernden Angriffskriegs gegen die Ukraine. Die Opposition ist nicht zugelassen, die 10 Parteien auf dem Wahlzettel gelten als kremlnah. Die Regierungspartei, Geeintes Russland, rechnet trotz Wirtschaftskrise und Kriegsmüdigkeit mit einer Zweidrittelmehrheit. Gewählt wird erstmals auch in den von Russland kontrollierten Teilen mehrerer annektierter ukrainischer Regionen.
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4: Meldet uns alles, was ihr seht bei eurer Fahrt auf unserer Verkehrshotline. Das ist die 0671 920 88 88 0. In der Talstraße in Stromberg ist ein Blitzer entdeckt worden, ein weiterer auf der B41 bei Bad Sobernheim und auch in Ida Oberstein am Rilchenberg wird geblitzt. Allen eine gute Fahrt.
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4: Die aktuellen Temperaturen: Wir haben 13 Grad in Buhlenberg. Auch am Stadttheater Ida Oberstein sind 13 Grad gemessen worden. In Spall am Glockenturm sind es 15 und in Bad Kreuznach im Kurpark 17 Grad. Im Laufe des Tages werden wir noch bis zu 23 Grad bekommen und morgen und übermorgen wird es sogar noch wärmer. Dabei bleibt es das ganze Wochenende so schön sonnig und leicht bewölkt wie heute.
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4: Gleich Diana Ross hier bei Antenne bei der Arbeit, heute mit Thorsten Subert. Ja, Diana Ross ist ja ein American Girl und Harry Styles singt über die American Girls jetzt vorher im Programm. Schönen Freitag wünsche ich.
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2: Ich bin Daniel Schneider. Schönen guten Tag. Bei der Kreiznacher Narrefahrt 2027 gibt es eine neue Zugstrecke. Ab der Heiligkreuzkirche geht es künftig von der Wilhelmstraße direkt in die Salinenstraße. Von dort führt der Zug über die Badeallee und die Kaiser-Wilhelm-Straße zur Schlossstraße. Anschließend geht es über die Roßstraße wie gewohnt zum Kornmarkt. Der bisherige Streckenabschnitt über den Bahnhof, die Baumgartenstraße und die Mannheimer Straße entfällt. Hintergrund ist unter anderem der hohe Sicherheitsaufwand rund um den Bahnhof. Dieser Bereich soll zukünftig umgangen werden. Für Besucherinnen und Besucher ändert sich bei der Versorgung nichts. Entlang der neuen Strecke gibt es weiterhin Möglichkeiten für Essen und Getränke sowie Toiletten. Vereine, Gruppen und weitere Teilnehmer können sich vom 1. Oktober bis zum 22. November 2026 anmelden. Die Kreiznacher Narrefahrt findet am 6. Februar 2027 statt und steht im Jubiläumsjahr unter dem Motto 55 Jahr durch Kreiznachs Gasse, do kann mehr Fasennacht richtig Fasse. Der Wertstoffhof in Waldlaubersheim wird umgebaut und ist daher ab nächster Woche Freitag rund 10 Wochen lang montags bis freitags geschlossen. Samstags bleibt die Anlage während der Herbstzeit von 8 bis 12 Uhr für die kostenlose Annahme von Grünschnitt geöffnet. Angenommen wird allerdings kein Rasenschnitt. Zusätzlich können Bürgerinnen und Bürger der Verbandsgemeinde Langenlohnsheim-Stromberg einen weiteren Termin für die kostenlose Abholung von Holz- und Restsperrmüll anmelden. Möglich sind bis zu 3 Kubikmeter. Beim Umbau in Waldlaubersheim wird eine fest installierte Rampe errichtet. Fahrzeuge bis 7,5 Tonnen können künftig direkt an die Container heranfahren. Das soll die Entsorgung einfacher, schneller und barriereärmer machen. Während der Bauphase können Abfälle außerdem an den Wertstoffhöfen in Bad Kreuznach und Bad Sobernheim entsorgt werden. Der Standort Bad Kreuznach ist montags bis samstags buchbar, der Wertstoffhof Bad Sobernheim dienstags bis samstags. Auch Ingelheim ist Teil des internationalen Tages des Kaffees, Kakaos und der Schokolade. Dabei geht es nicht nur um Genuss, sondern auch um die Herkunft der Produkte und faire Bedingungen bei Anbau und Handel. Ingelheim setzt dabei auf die fairen Ingelheimer Stadtprodukte. Der Stadtkaffee und die Stadtschokolade sind aus Projektgruppen der Fairtrade Town Initiative entstanden. Sie sollen lokalen Genuss mit globaler Verantwortung verbinden. Die Stadtschokolade gibt es in den Sorten Salty Caramel und Noah Salty Caramel. Der Stadtkaffee ist ein Fairtrade- und biozertifiziertes Produkt und besteht aus Arabica und Robusta-Bohnen. Bei einem schweren Verkehrsunfall in Gau-Algesheim sind heute Morgen 4 junge Menschen verletzt worden. Der Unfall ereignete sich in der Ockenheimer Straße. Nach bisherigen Erkenntnissen war ein Auto mit 4 Insassen im Alter zwischen 19 und 22 Jahren von Ockenheim in Richtung Gau-Algesheim unterwegs. Aus bislang ungeklärter Ursache kam der Wagen von der Straße ab und prallte gegen 2 geparkte Fahrzeuge. 2 Insassen wurden teilweise schwer bis schwerst verletzt, 2 weitere erlitten leichte Verletzungen. Alle 4 wurden vom Rettungsdienst versorgt und in umliegende Krankenhäuser gebracht. Auch ein Rettungshubschrauber war im Einsatz. Wer am Steuer saß, ist noch Gegenstand der Ermittlungen. Auf Anordnung der Staatsanwaltschaft Mainz wurden Blutproben entnommen. Außerdem wurde ein Unfallgutachter hinzugezogen. Die Ockenheimer Straße war für rund 4,5 Stunden gesperrt.
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4: Fahrt nicht zu schnell, vor allen Dingen an den typischen Stellen. Am Rilchenberg in Ida Oberstein beispielsweise, da ist wieder mal der Blitzer. Auch auf der B41 bei Bad Sobernheim wird die Geschwindigkeit kontrolliert und in Stromberg in der Talstraße. Unsere Verkehrshotline ist die 0671 920 88 88 0.
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4: Die aktuellen Temperaturen. Wir messen 14 Grad am Hallenbad Ida Oberstein. Es sind 16 in Schwarzerden am Sportplatz. In Schöneberg am Hildegard-Kräutergarten sind es ebenfalls 16 Grad. Und in Bad Kreuznach an der Sternwarte haben wir 17. Die Temperaturen erreichen heute aber noch 23 Grad und werden am Wochenende sogar noch ein bisschen höher steigen, denn es bleibt weiterhin sonnig. es steht uns ein wirklich schönes Wochenende bevor mit sogar noch höheren Temperaturen.
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4: So, für mich geht es jetzt schon mal langsam Richtung Kurhaus. Ich bereite da schon mal den Talk im Oval Office vor. Heute Abend geht's ja los um 18.30 Uhr. Das Gespräch mit Ewald Lienen. Er wird übrigens auch morgen bei mir im Studio zu Gast sein bei Endlich Wochenende. Da hören auch alle die, die es jetzt heute nicht mehr ins Kurhaus schaffen, dann auch nochmal einen Auszug aus den Gesprächen, die wir heute Abend haben. Wird also bestimmt ganz interessant. Hier übernimmt um 12 Uhr jetzt gleich Paul Kallmund. Ich wünsche allen Mahlzeit. Mein Name ist Thorsten Subert.
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1: Ich bin Daniel Schneider. Schönen guten Tag. Neue Strecke der Greizner Rennerfahrt 2027. Außerdem in unseren lokalen Nachrichten um halb. Wertstoffhof Weidlaubersheim wird modernisiert. Verkehrsunfallflucht in Bingen. Und Verkehrsunfall mit mehreren Verletzten in Gau-Algesheim.
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2: Ich bin Thomas Bliski. Vor den Landtagswahlen in Mecklenburg-Vorpommern und Berlin zeichnen sich enge Rennen um Platz 1 ab. Im Nordosten liegt die SPD laut ZDF-Politbarometer mit 37% knapp vor der AfD mit 36%. In Berlin kommt die Linke auf 22%, die CDU auf 20. Die Wahlen könnten auch für die politische Zukunft von Bundeskanzler Merz Bedeutung haben. In der deutschen Industrie läuft es besser als bisher erwartet. Der Bundesverband der deutschen Industrie rechnet für dieses Jahr mit einem Wachstum des Bruttoinlandsprodukts von 1%. Bislang hatte der BDI nur etwa die Hälfte erwartet.
3: Rückenwind kommt vor allem aus dem Geschäft mit den Partnern in Europa, aber ein breiter Aufschwung sei das noch nicht, sagt der BDI. Denn das Wachstum wird vor allem vom Staat angeschoben mit Ausgaben für Infrastruktur und Verteidigung. Private Investitionen dagegen bleiben gering. Der BDI fordert deshalb von der Regierung, setzt schnell die geplanten Reformen um, damit die Industrie wettbewerbsfähig wird. Claudia Wächter, Nachrichtenredaktion.
2: Verteidigungsminister Boris Pistorius besucht heute im texanischen Fort Worth den US-Flugzeugbauer Lockheed Martin. Das Unternehmen übergibt dort den ersten von Deutschland bestellten Tarnkappenjet vom Typ F-35. Die Flugzeuge sollen die überalterte Tornado-Flotte der deutschen Luftwaffe ablösen.
4: Der Tarnkappenjet F-35 gilt als das modernste Kampfflugzeug der Welt und Deutschland kauft knapp 3 Dutzend dieser Maschinen. Sie sollen nach den Worten von Verteidigungsminister Pistorius die Luftverteidigung der Zukunft bilden, kombiniert mit unbemannten Systemen. Aufgrund von Form- und Außenbeschichtung sind diese Jets für gegnerischen Radar schwer zu finden. Piloten und Techniker werden bereits in den USA

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3: Update von den Straßen um kurz nach 12. Da schauen wir mal in die Bad Kreuznacher Innenstadt. Alzeyer Straße, stadteinwärts Richtung Bosenheimer Straße. Da stockt es aktuell. 5 Minuten braucht ihr da länger. Und ansonsten gibt es auch noch Stau auf der nahe Hochstraße. Und zwar in Ida Oberstein, wenn ihr da Richtung Saarbrücken unterwegs seid, stockender Verkehr. Und auch auf der Mainzer Straße in Ida stadteinwärts. 5 Minuten kommen hier oben drauf. Fahrt nicht so schnell, wir haben Blitzer. Unter anderem in Hagesheim wird geblitzt auf der Hunsrückstraße. In Bad Sobernheim auf der B41, wenn ihr Richtung Ida Oberstein unterwegs seid. Dann haben wir in Kirn einen auf der Binger Landstraße. Machen wir weiter. In Ida Oberstein am Hovis wird geblitzt. Und am Rietchenberg auch einer. Habt ihr noch einen gesehen? Staus zum Beispiel, ein Blitzer, ein Unfall. Gerne anrufen oder eine WhatsApp schicken. Geht über dieselbe Nummer 0671 920 88 88 0. Eine gute Fahrt euch.
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3: Heute Temperaturen um die 20, 21 Grad. Dazu ein Mix aus Sonne und Wolken. Richtung Nachmittag kann es dann auch freundlicher werden bei uns. Die aktuellen Zahlen aus den Regionen noch ein bisschen frisch. Im Birkenfeld am Freibad 15 gemessen. Ida Oberstein an der Burg Bosselstein 16. Bingerbrück an der Drususbrücke 18. Und ebenso in Bad Kreuznach an den Brückenhäusern.
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3: Die nächsten 7 Stunden bin ich wieder für euch am Start auf der Antenne und ich habe so viel vor mit euch. Wir werden gleich erstmal mit dem Tagebuch anfangen und dann nach halb übers Weihnachtsgebäck sprechen. Da bin ich mal gespannt, was ihr dazu sagt. Ich bin Paul Kalmund, hallo.
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1: 18. September 2002. Anastasia hat ihren Song Why'd You Lie to Me ganz neu rausgebracht. Dieser Song ist zwar vom Text her voller Schmerz und Vorwürfe, da Anastasia davon erzählt, wie sie von einem Mann nur betrogen und belogen wird, aber wenn man mal nur auf die Musik achtet, ist Why You Lie to Me eine Nummer voller Power mit einer echten Powerstimme. Es ist außerdem interessant, dass dieser Song so ein bisschen nach dem Sound von Destiny's Child klingt. Anfang der 2000er haben tatsächlich viele Popsongs einen gemeinsamen Stil. Da guckt man sich gern mal was von den Kollegen ab und es funktioniert so gut, dass Anastasias gesamtes Album Freak of Nature als noch besser bewertet wird als sein Vorgänger. Voller Ruhe, Emotion, so musikalisch wie sonst nie und natürlich voller Kraft. Kritiker bewerten das Album, aber vor allem Why'd You Lie to Me als ziemlich angenehme Überraschung. So ganz nach dem Motto, wenn man denkt, jetzt ist sie kurz davor in der Versenkung zu verschwinden, dann kommt Anastasia wieder mit neuem Glanz hervor und versorgt uns mit ihren guten, alten, souligen Popsongs.

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1: Ich bin Daniel Schneider. Schönen guten Tag. Bei der Kreiznacher Narrefahrt 2027 gibt es eine neue Zugstrecke. Ab der Heiligkreuzkirche geht es künftig von der Wilhelmstraße direkt in die Salinenstraße. Von dort führt der Zug über die Badeallee und die Kaiser-Wilhelm-Straße zur Schlossstraße. Anschließend geht es über die Roststraße wie gewohnt zum Kornmarkt. Der bisherige Streckenabschnitt über den Bahnhof, die Baumgartenstraße und die Mannheimer Straße entfällt. Hintergrund ist unter anderem der hohe Sicherheitsaufwand rund um den Bahnhof. Dieser Bereich soll zukünftig umgangen werden. Für Besucherinnen und Besucher ändert sich bei der Versorgung nichts. Entlang der neuen Strecke gibt es weiterhin Möglichkeiten für Essen und Getränke sowie Toiletten. Vereine, Gruppen und weitere Teilnehmer können sich vom 1. Oktober bis zum 22. November 2026 anmelden. Die Kreiznacher Narrefahrt findet am 6. Februar 2027 statt und steht im Jubiläumsjahr unter dem Motto 55 Jahre durch Kreiznachs Gasse, do kann mehr Fasennacht richtig Fasse. Der Wertstoffhof in Waldlaubersheim wird umgebaut und ist daher ab nächster Woche Freitag rund 10 Wochen lang montags bis freitags geschlossen. Samstags bleibt die Anlage während der Herbstzeit von 8 bis 12 Uhr für die kostenlose Annahme von Grünschnitt geöffnet. Angenommen wird allerdings kein Rasenschnitt. Zusätzlich können Bürgerinnen und Bürger der Verbandsgemeinde Langenlohnsheim-Stromberg einen weiteren Termin für die kostenlose Abholung von Holz- und Restsperrmüll anmelden. Möglich sind bis zu 3 Kubikmeter. Beim Umbau in Waldlaubersheim wird eine fest installierte Rampe errichtet. Fahrzeuge bis 7,5 Tonnen können künftig direkt an die Container heranfahren. Das soll die Entsorgung einfacher, schneller und barriereärmer machen. Während der Bauphase können Abfälle außerdem an den Wertstoffhöfen in Bad Kreuznach und Bad Sobernheim entsorgt werden. Der Standort Bad Kreuznach ist montags bis samstags buchbar, der Wertstoffhof Bad Sobernheim dienstags bis samstags. Auch Ingelheim ist Teil des internationalen Tages des Kaffees, Kakaos und der Schokolade. Dabei geht es nicht nur um Genuss, sondern auch um die Herkunft der Produkte und faire Bedingungen bei Anbau und Handel. Ingelheim setzt dabei auf die fairen Ingelheimer Stadtprodukte. Der Stadtkaffee und die Stadtschokolade sind aus Projektgruppen der Fairtrade Town Initiative entstanden. Sie sollen lokalen Genuss mit globaler Verantwortung verbinden. Die Stadtschokolade gibt es in den Sorten Salty Caramel und Noah Salty Caramel. Der Stadtkaffee ist ein Fairtrade- und biozertifiziertes Produkt und besteht aus Arabica und Robusta-Bohnen. Bei einem schweren Verkehrsunfall in Gau-Algesheim sind heute Morgen 4 junge Menschen verletzt worden. Der Unfall ereignete sich in der Ockenheimer Straße. Nach bisherigen Erkenntnissen war ein Auto mit 4 Insassen im Alter zwischen 19 und 22 Jahren von Ockenheim in Richtung Gau-Algesheim unterwegs. Aus bislang ungeklärter Ursache kam der Wagen von der Straße ab und prallte gegen 2 geparkte Fahrzeuge. 2 Insassen wurden teilweise schwer bis schwerst verletzt, 2 weitere erlitten leichte Verletzungen. Alle 4 wurden vom Rettungsdienst versorgt und in umliegende Krankenhäuser gebracht. Auch ein Rettungshubschrauber war im Einsatz. Wer am Steuer saß, ist noch Gegenstand der Ermittlungen. Auf Anordnung der Staatsanwaltschaft Mainz wurden Blutproben entnommen. Außerdem wurde ein Unfallgutachter hinzugezogen. Die Ockenheimer Straße war für rund 4,5 Stunden gesperrt.
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3: Update von den Straßen. Um kurz nach 12:30 sind wir schon mittlerweile. Da habe ich ein bisschen Stau in Bad Kreuznach rund um den Fleischhauer Kreisel. Müsst ihr mehr Zeit mit einplanen, weil die Ochsenbrücke ist ja aktuell stadteinwärts gesperrt. Deswegen kann es da immer wieder zu stockendem Verkehr kommen. Es stockt auch in Idar-Oberstein auf der Mainzer Straße Richtung B422. Da braucht ihr aktuell 5 Minuten länger. Und fahrt nicht zu schnell, es wird nämlich geblitzt. In Hagesheim auf der Hunsrückstraße und auf der Lindenstraße steht auch einer. Dann Bad Sobernheim auf der B41, wenn ihr Richtung Idar-Oberstein fahrt. In Idar-Oberstein selbst wird auch geblitzt. Hovis da und am Rietchenberg. Habt ihr noch einen gesehen? Dann gerne anrufen oder eine WhatsApp schicken. 0671 920 88 88 0. Kommt gut an.
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3: Heute Morgen war es ja auch eher frisch bei uns in den Regionen. Jetzt im Laufe des Tages kriegen wir dann so Temperaturen um die 20, 21 Grad. Ein Mix aus Sonne und Wolken. Aber das Gute ist ja, es bleibt trocken heute. Die aktuellen Temperaturen aus den Regionen. In Fischbach am Vereinsheim 17 gemessen. Ida Oberstein am Schloss Oberstein 16, Wolfsheim am Rheinsender 19 und in Bad Kreuznach am Teetempel 18 gemessen.
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3: So langsam steigt ja auch bei mir irgendwie die Vorfreude auf die kalte Jahreszeit und natürlich Weihnachten. Ich meine, in den Supermärkten wird irgendwie so getan, als ob wir schon Weihnachten hätten oder kurz davor wären. Da ist wirklich schon wieder alles voll. Es ist unglaublich. War gestern noch im Supermarkt drin, in zwei verschiedenen sogar. Und es ist alles voll Weihnachtsgebäck. Ja, wie ihr das findet, das hören wir uns dann gleich mal an. Ich bin Paul.
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0: Die Antenne am Freitag und wir sprechen ja über die Supermärkte. Die sind ja bereits voller weihnachtlicher Leckereien. An Spekulatius, Lebkuchen und Co. kommt man aktuell nur schwierig vorbei. Wir haben euch auf der Straße gefragt.
1: Was hältst du davon, dass bereits Weihnachtsgebäck wie zum Beispiel Lebkuchen, Baumstamm oder auch Spekulatius verkauft wird? Findest du es zu früh oder passend?
2: Nicht gut, weil es noch überall noch keine Weihnachtsstimmung. Das dauert noch ein bisschen, ehrlich gesagt, oder? Nein.
3: Gar nichts. Es kommt einfach 4 Wochen zu früh.
4: Es ist zu früh, weil das eigentlich zur Vorweihnachtszeit gehört und Oktober wird auch reichen.
5: Für uns auf jeden Fall zu früh und vor allen Dingen, man hat das Gefühl, es wird jedes Jahr früher. Wenn ich kaufe, kaufe ich immer im Dezember.
6: Ich halte das auch für verfrüht. Also November wäre, glaube ich, angemessen von der zeitlichen Befristung her. Aber im September schon Weihnachtssachen anzubieten, ist unangemessen.
7: Nee, habe ich noch nicht gekauft.
1: Weil sie es zu früh finden oder weil sie nicht so gerne Weihnachtsgebäck essen?
7: Es ist, ich glaube, noch zu früh.
8: Das ist passend. Die Geschäfte wollen ja auch ihre Dinge verkaufen und von daher wird es halt immer früher dann.
9: Zu früh. Ich glaube, es hängt einfach am Wetter. Es ist einfach noch zu warm.
10: Wunderbar, passt für den Herbst. Sehr lecker.
11: Ja gut, es ist wie jedes Jahr. Also man muss es ja nicht kaufen. Also ich kaufe jetzt noch keins, weil es einfach zu früh ist und ich das jetzt noch nicht essen mag.
12: Ich finde es viel zu früh. Für mich ist es ganz furchtbar. An Gebäck? Lebkuchen.
1: Hast du schon Weihnachtsgebäck gekauft? Wenn ja, welches war es?
2: Lebkuchen, Marzipankartoffeln. Ich muss halt gucken, wo ich Schluss drauf habe.
3: Ich backe selber aus Omas Rezeptbuch. Altertümliche Rezepte.
5: Ich backe selber. Buttergebäck, Nussringel, Lebkuchen, Marzipan und ja, Nougat. Für die Familie gerne, mag.
8: Nee, ich habe bisher noch nichts gekauft. Wenn, dann kauft das meine Frau dann.
9: Meistens Lebkuchen, Dominosteine. Ja, ich denke so Ende Oktober, ja. Ja, dann schon.
10: Ich kaufe regelmäßig Lebkuchen, Vollmilch.
7: Nein, danke. Nee, habe ich noch nicht gekauft. Es ist, ich glaube, noch zu früh.
0: Klare Meinungen aus der Region und ein sehr guter Geschmack, wenn es um Weihnachtsgebäck geht. Bis Heiligabend sind es noch 97 Tage. Auf Geschenke müssen wir also noch etwas warten.

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1: Ich bin Daniel Schneider. Schönen guten Tag. Grundschule Planegg hofft auf 2 zusätzliche Unterrichtscontainer. Außerdem in unseren lokalen Nachrichten um 3:30. Wertstoffhof Waidlaubersheim wird modernisiert. Polizei warnt vor vermehrten Fahrzeugaufbrüchen. Und Verkehrsunfall mit mehreren Verletzten in Gau-Algesheim.
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2: Ich bin Thomas Bleski. 2 Tage vor den Landtagswahlen in Mecklenburg-Vorpommern und Berlin liegen die Parteien an der Spitze eng beieinander. Im Nordosten kommt die SPD laut ZDF-Politbarometer auf 37%, die AfD auf 36. In Berlin liegt die Linke mit 22% knapp vor der CDU mit 20%. Beide Wahlen könnten auch die Debatte über die politische Zukunft von Bundeskanzler Merz weiter verschärfen. Fast die Hälfte der Menschen in Deutschland rechnet laut einer YouGov-Umfrage damit, dass er zum Jahreswechsel nicht mehr im Amt ist. Die Bundesregierung berät weiter über Maßnahmen gegen die hohen Spritpreise. Finanzminister Klingbeil sagte, gesucht werde nach schnellen Lösungen, die sich an den Zapfsäulen bemerkbar machen.
3: Preisdeckel, Steuersenkung oder Tankrabatt, viele Vorschläge liegen auf dem Tisch. Die SPD fordert neben einer Übergewinnsteuer auch einen Preisdeckel, um die Verbraucher zu entlasten. Die CDU mit Kanzler Merz und Bundeswirtschaftsministerin Reiche ist dagegen. Reiche ist dafür, die Spritpreise per Steuerrabatt zu senken. Außerdem schlägt sie Direktzahlungen an Geringverdiener vor. Der ADAC fordert wiederum eine Senkung der Stromsteuer. Das würde private Haushalte entlasten und einen weiteren Anreiz für den Kauf von E-Autos schaffen, so eine ADAC-Sprecherin. Tine Klimach, Nachrichtenredaktion.
2: Im Wohnungsbau zeichnet sich eine leichte Erholung ab. Im Juli wurden nach Angaben des Statistischen Bundesamts knapp 2% mehr Wohnungen genehmigt als ein Jahr zuvor. Von Januar bis Juli lag das Plus sogar bei fast 13%.
4: Ein deutliches Plus gab es bei den Mehrfamilienhäusern. Da wurden gut 15% mehr Wohnungen genehmigt. Aber auch bei Ein- und Zweifamilienhäusern ging es nach oben. Und viele hoffen natürlich nun, dass sich die Lage auf dem Wohnungsmarkt in Zukunft entspannt, also ein Dach über dem Kopf wieder bezahlbar wird. Experten allerdings dämpfen die Erwartungen, befürchten, dass höhere Bauzinsen und gestiegene Energiekosten den Aufwärtstrend ausbremsen. Claudia Wächter, Nachrichtenredaktion.
2: In Russland hat die 3-tägige Wahl eines neuen Parlaments begonnen. Die Abstimmung steht im Zeichen des seit mehr als 4,5 Jahren dauernden Angriffskriegs gegen die Ukraine. Die Opposition ist nicht zugelassen, die 10 Parteien auf dem Wahlzettel gelten als kremlnah. Die Regierungspartei, Geeintes Russland, rechnet trotz Wirtschaftskrise und Kriegsmüdigkeit mit einer Zweidrittelmehrheit. Gewählt wird erstmals auch in den von Russland kontrollierten Teilen mehrerer annektierter ukrainischer Regionen.
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0: Oberstein haben wir Hovis wird geblitzt und am Rietchenberg auch. Habt ihr noch einen gesehen, dann gerne anrufen oder eine WhatsApp schicken an die 0671 920 88 88 0. Eine gute und vor allem sichere Fahrt euch.
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0: Ja, Temperaturen heute so um die 20, 21 Grad. Dazu ein Mix aus Sonne und Wolken. Es bleibt trocken. Die aktuellen Zahlen aus den Regionen: Beulenbach 15 gemessen, Ida Oberstein an den Messehallen 16, in Wendelsheim an der Schinderhanneshöhle 19 und 18 sind es in Bad Kreuznach an der Sternwarte.
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0: Gleich bekommt ihr von mir die Ausgetipps aus den Regionen. Erst aber Musik, BTS mit Swim und die Pet Shop Boys mit Always on My Mind. Der Paul ist hier, hello.
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0: Die Antenne ist hier. Jetzt schauen wir mal auf die Regionen, was es so an Veranstaltungen gibt.
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0: Freitag findet im Classic X Landhaus und Hotel in Gensingen die Küchenparty statt. Dabei erwarten euch kreative Speisen in lockerer Atmosphäre mit Live-Cooking-Stationen und DJ. Ihr könnt außerdem einen Blick in die Küche des Classics Landhauses und Hotel werfen und deren Köche bei der Zubereitung von Speisen über die Schulter schauen. Außerdem erwarten euch korrespondierende Weine der Hauswinzer, verschiedene Hausbiere, Kaffeespezialitäten, Softgetränke und Säfte. Der Eintritt kostet 89 Euro pro Person inklusive Speisen und Getränkeauswahl. Bis heute könnt ihr noch Tickets auf der Website classicxlandhaus.de buchen. Am Freitag, also morgen, ist ein Einlass um 17 Uhr, Beginn um 18 Uhr. Die Afterparty startet um 22 Uhr. Das Ganze im Classic X Landhaus und Hotel, Kreuznacher Straße 61 in Gensingen. Von Freitag bis Sonntag gastiert die Galashow Das Pferd, das fünfte Element auf der Freilichtbühne Mörschied. Die Haraldo Stunt Brothers verbinden dabei Reitkunst, Akrobatik, Stunts, Musik und Lichteffekte. Im Mittelpunkt steht eine Geschichte rund um die vier Elemente: Feuer, Wasser, Erde und Luft. Dazu kommen Pferdeshow, Stunt-Darbietungen, Akrobatik, Spezialeffekte und verschiedene Lichtinszenierungen. Regie führt Michael Bittner von den Haraldo Stunt Brothers. Erwachsene ab 16 Jahren 35 Euro, Kinder bis 16 Jahren da 25 Euro. Das Ganze bei der Freilichtbühne Mörschied, Freitag 18. September bis Samstag 19. September. Stunt-Show jeweils ab 20 Uhr, das Pferd, das fünfte Element jeweils ab 21 Uhr. Einlass ist 90 Minuten vor Showbeginn. Beim Ingelheimer Rotweinfest gibt es in diesem Jahr wieder eine Schlenderweinprobe. Sie findet am Sonntag, 27. und Montag, 28. September statt. Dabei zieht ihr gemeinsam über das Festgelände und probiert an vier verschiedenen Ständen ausgewählte Weine. Begleitet wird die Weinprobe von den Ingelheimer Rotweinmajestäten. Die Runde dauert ungefähr 1,5 Stunden. 18 Euro zahlt ihr da pro Person. Treffpunkt am Ingelheimer Rotweinbrunnen an der Burgkirche Ecke Ringgasse. Sonntag, 27. September und Montag, 28. September, beginnen jeweils um 18 Uhr.
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1: Ich bin Daniel Schneider. Schönen guten Tag. Die Grundschule im Stadtteil Planegg in Bad Kreuznach hofft auf die geplante Anschaffung von 2 zusätzlichen Unterrichtscontainern. Im Investitionshaushalt der Stadt sind dafür 260.000 Euro vorgesehen, inklusive vollständiger Möblierung. Nach den aktuellen Anmeldezahlen werden zum Schuljahr 2027/28 rund 100 Kinder eingeschult. Gleichzeitig verlassen nur 3 vierte Klassen die Schule. 2 zusätzliche Klassenräume werden damit ab August 2027 benötigt. Die FDP-Stadtverordnete und Planegerin Sarah Kohlmeier warnt davor, dass die Investition in den weiteren Haushaltsberatungen gestrichen wird. Die Raumsituation an der Schule sei bereits angespannt. In den vergangenen Jahren seien Räume für Betreuung, Förderunterricht und Differenzierung zu Klassenräumen umgewandelt worden. Der geplante Grundschulneubau am Bösgrunder Weg könne die Situation langfristig entspannen. Der Wertstoffhof in Bad Laubersheim wird umgebaut und ist daher ab nächster Woche Freitag rund 10 Wochen lang montags bis freitags geschlossen. Samstags bleibt die Anlage während der Herbstzeit von 8 bis 12 Uhr für die kostenlose Annahme von Grünschnitt geöffnet. Angenommen wird allerdings kein Rasenschnitt. Zusätzlich können Bürgerinnen und Bürger der Verbandsgemeinde Langenlohnsheim-Stromberg einen weiteren Termin für die kostenlose Abholung von Holz- und Restsperrmüll anmelden. Möglich sind bis zu 3 Kubikmeter. Beim Umbau in Waldlaubersheim wird eine fest installierte Rampe errichtet. Fahrzeuge bis 7,5 Tonnen können künftig direkt an die Container heranfahren. Das soll die Entsorgung einfacher, schneller und barriereärmer machen. Während der Bauphase können Abfälle außerdem an den Wertstoffhöfen in Bad Kreuznach und Bad Sobernheim entsorgt werden. Der Standort Bad Kreuznach ist montags bis samstags buchbar, der Wertstoffhof Bad Sobernheim dienstags bis samstags. Im Stadtgebiet von Alzey sind in den vergangenen 4 Wochen vermehrt Fahrzeuge aufgebrochen worden. Insgesamt sind bislang 10 Fälle bekannt. Nach ersten Erkenntnissen schlugen die bislang unbekannten Täter überwiegend die Scheiben der Autos ein. Gestohlen wurden vor allem Handtaschen und Rucksäcke, die im Innenraum zurückgelassen worden waren. Die Polizei rät deshalb, grundsätzlich keine Wertgegenstände im Auto aufzubewahren. Das gilt insbesondere für Gegenstände, die von außen sichtbar im Fahrzeuginnenraum liegen. Die Ermittlungen der Kriminalinspektion Worms dauern an. Wer verdächtige Beobachtungen gemacht oder Hinweise zu den Aufbrüchen geben kann, wird gebeten, sich bei der Polizei zu melden. Bei einem schweren Verkehrsunfall in Gau-Algesheim sind heute Morgen 4 junge Menschen verletzt worden. Der Unfall ereignete sich in der Ockenheimer Straße. Nach bisherigen Erkenntnissen war ein Auto mit 4 Insassen im Alter zwischen 19 und 22 Jahren von Ockenheim in Richtung Gau-Algesheim unterwegs. Aus bislang ungeklärter Ursache kam der Wagen von der Straße ab und prallte gegen 2 geparkte Fahrzeuge. 2 Insassen wurden teilweise schwer bis schwerst verletzt, 2 weitere erlitten leichte Verletzungen. Alle 4 wurden vom Rettungsdienst versorgt und in umliegende Krankenhäuser gebracht. Auch ein Rettungshubschrauber war im Einsatz. Wer am Steuer saß, ist noch Gegenstand der Ermittlungen. Auf Anordnung der Staatsanwaltschaft Mainz wurden Blutproben entnommen. Außerdem wurde ein Unfallgutachter hinzugezogen. Die Ockenheimer Straße war für rund 4,5 Stunden gesperrt.
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3: Der Blick auf die Straßen um kurz nach 13:30, fahrt nicht zu schnell. Wir haben Blitzer in Hagesheim, 2 Stück dort an der Zahl. Und zwar auf der Hunsrückstraße und der Lindenstraße wird geblitzt. Bad Sobernheim bzw. kurz hinter Bad Sobernheim in Fahrtrichtung Ida Oberstein auf der B41 auch einer. Dann in Kirn auf der Binger Landstraße. In Ida Oberstein haben wir 2. Hovis wird geblitzt und am Rädchenberg. Habt ihr noch was gesehen? Dann gerne anrufen oder eine WhatsApp schicken. Geht beides. Wir sind erreichbar über die 0671 920 88 88 0.
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3: Es bleibt trocken, das schon mal vorweg für diesen Freitag, den 18. September. Temperaturen um die 20, 21 Grad. Ein Mix aus Sonne und Wolken. Die aktuellen Temperaturen aus den Regionen: in Heinzenberg an der Burgruine Heinzenberg 16, auch 16 in Idar-Oberstein an der Klotzberg-Kaserne, 18 in Bechenheim in der Obergasse und auch in Bad Kreuznach am Radonstollen.
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3: Ich habe gestern noch überlegt, wie schreibt man eigentlich das Wort Spekulatius? Also auf jeden Fall mit Tius am Ende, also T-I-O-S. Und genau über diesen wirklich, wirklich komplizierten Namen sprechen wir gleich mal bei uns in der Staunfrage. Der Paul ist hier. Hallo.
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0: Der Rainer aus Bergen hat sich bei uns gemeldet. Er möchte wissen, woher hat der Spekulatius seinen komplizierten Namen? Klären wir jetzt sofort mit Thorsten aus der Antenne-Redaktion.
1: Hä? Ich hab gar nichts verstanden.
2: Auf die Frage gibt es nicht nur eine Antwort, sondern zwei, die auch noch gleich logisch sind. Es gibt also quasi noch Raum für Spekulation. Einige Wissenschaftler glauben, der Spekulatius ginge auf das lateinische Speculator zurück, was so viel heißt wie Aufseher, Aufpasser bzw. Bischof. Und genau das war ja auch der Titel vom heiligen Nikolaus von Myra. Andere wiederum glauben, dass der Name des Gebäcks vom lateinischen Speculum, also Spiegel, abgeleitet worden ist. Die Bilder der Nikolausgeschichte sind in der Backform nämlich spiegelverkehrt, bevor sie dann auf die Kekse gepresst werden.
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1: Ich bin Daniel Schneider. Schönen guten Tag. Grundschule Planegg hofft auf 2 zusätzliche Unterrichtscontainer. Außerdem in unseren lokalen Nachrichten um 5:30. Wertstoffhof Waidlaubersheim wird modernisiert. Polizei warnt vor vermehrten Fahrzeugaufbrüchen und Verkehrsunfall mit mehreren Verletzten in Gau-Algesheim.
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2: Ich bin Lea Matschulat. Neuer Rekordpreis für den Liter Diesel. Gestern kostete ein Liter nach Auswertung des ADAC im bundesweiten Tagesdurchschnitt 2,47 €. Knapp 2 Cent mehr als einen Tag vorher. Super E10 wurde minimal günstiger, 2,30 €.
3: Die Bundesregierung hat schnelle Entlastungen für Autofahrer angekündigt, aber Union und SPD sind sich noch uneins, wie das genau aussehen soll. Wir suchen jetzt gerade nach Lösungen, sagte Finanzminister Klingbeil vor einem Treffen europäischer Finanzminister in Dublin. Klingbeil hat sich bisher vor allem für einen Preisdeckel und eine europäische Übergewinnsteuer für die Mineralölkonzerne ausgesprochen. Das wird in der Union abgelehnt. Wirtschaftsministerin Reiche ist für eine Senkung der Mehrwertsteuer bei Benzin und Diesel auf 7%. Tine Klimach, Nachrichtenredaktion.
2: Bundeskanzler Merz fordert von anderen EU-Staaten deutlich mehr Unterstützung für die Ukraine. Gemeinsam mit den Regierungschefs von Dänemark, den Niederlanden, Österreich und Finnland verweist er darauf, dass ihre 5 Länder zusammen mit Schweden derzeit rund 70% der bilateralen EU-Hilfe leisten. Seit Anfang der Woche hält der Fund von Drohnenteilen nahe einem Militärflughafen in Niedersachsen Ermittler auf Trab. Die Bundesanwaltschaft prüft nun einen möglichen Zusammenhang mit dem Drohnenvorfall am Flughafen Leipzig.
4: Auch heute suchen Ermittler das schwer zugängliche Gelände bei Hannover nach Hinweisen ab. Dort war die Drohne abgestürzt und in mehrere Teile zerbrochen, ganz in der Nähe eines wichtigen Standorts der Bundeswehr. Der NDR berichtet, die Bauweise der Drohne ähnele der Drohne in Leipzig. Ein Teil solle aus einem 3D-Drucker stammen und nicht im Handel erhältlich sein. Am Flughafen Leipzig-Halle war Anfang August eine mit Sprengstoff präparierte Drohne gefunden worden, neben ukrainischen Frachtflugzeugen. Die Bundesregierung macht Russland verantwortlich. Thomas Bremser, Nachrichtenredaktion.
2: Die Verbraucher im Euroraum rechnen wegen der gestiegenen Energiepreise mit länger anhaltend hoher Inflation. Das zeigt eine Umfrage der Europäischen Zentralbank. Demnach erwarten die Verbraucher für die kommenden 12 Monate im Schnitt 3% Teuerung. Die tatsächliche Inflationsrate lag im August bei 3,2%.
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6: Der Blick auf die Straßen um 14.03 Uhr, da haben wir die Bad Kreuznacher Innenstadt, vor allem die Alzeyer Straße stadteinwärts. Wenn ihr Richtung Bosenheimer Straße unterwegs seid, 5 Minuten kommen da oben drauf. Und die Salinenstraße Richtung Bad Münster am Stein Ebernburg, stockender Verkehr 10 Minuten plus. Und

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1: Ja, heute so Temperaturen um die 20, 21 Grad. Dazu ein Mix aus Sonne und Wolken. Es bleibt trocken, also können wir den Freitag doch genießen. Die aktuellen Temperaturen aus den Regionen: in Hattkenstein am Glockenhaus 18 gemessen, Idar-Oberstein an der Weiherschleife 20, ebenso in Weinsheim an der Palmsteinhalle und in Bad Kreuznach am Schlosspark 20 Grad auch hier.
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1: Wir haben ja wirklich so viel zu erleben bei uns in der nahen Region. An Ausgetippt, es ist einiges wieder mit dabei. Und damit ihr auch wisst, was da so abgeht, bekommt ihr gleich Teil 2 von mir. Erst aber haben wir noch 2 Songs. Unter anderem Michael Patrick Kelly ist mit dabei mit Best Bad Friend. Und Kygo, Khalid Griffin mit Save My Love. Jetzt der Anfang. Ihr hört die Antenne. Ich bin Paul. Hallo.
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0: Wir schauen jetzt mal wieder auf unsere Region, was es so an Veranstaltungen gibt.
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0: In Idar-Oberstein findet bald wieder die Karrieremesse statt. Mehr als 75 Aussteller präsentieren dort über 500 Ausbildungsplätze, duale Studiengänge und Stellenangebote. Ja, man kann direkt mit Unternehmen ins Gespräch kommen und sich über Ausbildung, Studium und Berufseinstieg informieren. Neu dabei ist ein Familien- und Erlebnisbereich. Außerdem gibt es ein Bewerbungsgewinnspiel. Wer schon früher schauen möchte, welche Unternehmen gut zu den eigenen Interessen passen, kann den Online-Matching-Bereich der Messe nutzen. Der Eintritt da ist frei, also Idar-Oberstein, Sonntag, 27. September von 10 bis 15 Uhr, die Karrieremesse. Beim Ingelheimer Rotweinfest gibt es in diesem Jahr wieder eine besondere Weinprobe auf dem Riesenrad. Während sich das Riesenrad dreht, ja, probiert ihr drei ausgewählte Weine und einen Sekko. Dazu gibt es Wasser und eine kleine Munkeltüte. Begleitet wird die Verkostung ja von den Ingelheimer Rotweinmajestäten, die auch etwas über die Weine und die Ingelheimer Weinkultur erzählen. Eine Gondel bietet da Platz für 4 Personen. Die Weinprobe dauert ungefähr anderthalb. Die Weinprobe dauert ungefähr 1,5 Stunden. 42 Euro zahlt ihr da pro Person. Treffpunkt direkt am Riesenrad auf dem Ingelheimer Rotweinfest. Dienstag, 29. September und Mittwoch, 30. September beginnen jeweils am Abend. Am 29. September gibt es beim Ingelheimer Rotweinfest ein Roland Kaiser Tribute-Konzert. Auf der Bühne stehen dabei die größten Hits des Schlagerstars aus mehreren Jahrzehnten. Zu hören sind unter anderem bekannte Songs wie Joanna, Dich zu lieben und Manchmal möchte ich schon mit dir. Ja, die Tribute-Show nimmt das Publikum da musikalisch durch. Mehr als 5 Jahrzehnte Roland Kaiser mit. Da zahlt ihr 8,12 Euro. Tickets gibt's über die Touristinfo, Ingelheim und die Veranstalter. Also das Ganze Dienstag, 29. September. Einlass ab 19 Uhr, Beginn um 20 Uhr.
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1: Ich bin Daniel Schneider. Schönen guten Tag. Die Grundschule im Stadtteil Planegg in Bad Kreuznach hofft auf die geplante Anschaffung von 2 zusätzlichen Unterrichtscontainern. Im Investitionshaushalt der Stadt sind dafür 260.000 Euro vorgesehen, inklusive vollständiger Möblierung. Nach den aktuellen Anmeldezahlen werden zum Schuljahr 2027/28 rund 100 Kinder eingeschult. Gleichzeitig verlassen nur 3 vierte Klassen die Schule. 2 zusätzliche Klassenräume werden damit ab August 2027 benötigt. Die FDP-Stadtverordnete und Planegerin Sarah Kohlmeier warnt davor, dass die Investition in den weiteren Haushaltsberatungen gestrichen wird. Die Raumsituation an der Schule sei bereits angespannt. In den vergangenen Jahren seien Räume für Betreuung, Förderunterricht und Differenzierung zu Klassenräumen umgewandelt worden. Der geplante Grundschulneubau am Bösgrunder Weg könne die Situation langfristig entspannen. Der Wertstoffhof in Bad Laubersheim wird umgebaut und ist daher ab nächster Woche Freitag rund 10 Wochen lang montags bis freitags geschlossen. Samstags bleibt die Anlage während der Herbstzeit von 8 bis 12 Uhr für die kostenlose Annahme von Grünschnitt geöffnet. Angenommen wird allerdings kein Rasenschnitt. Zusätzlich können Bürgerinnen und Bürger der Verbandsgemeinde Langenlohnsheim-Stromberg einen weiteren Termin für die kostenlose Abholung von Holz- und Restsperrmüll anmelden. Möglich sind bis zu 3 Kubikmeter. Beim Umbau in Waldlaubersheim wird eine fest installierte Rampe errichtet. Fahrzeuge bis 7,5 Tonnen können künftig direkt an die Container heranfahren. Das soll die Entsorgung einfacher, schneller und barriereärmer machen. Während der Bauphase können Abfälle außerdem an den Wertstoffhöfen in Bad Kreuznach und Bad Sobernheim entsorgt werden. Der Standort Bad Kreuznach ist montags bis samstags buchbar, der Wertstoffhof Bad Sobernheim dienstags bis samstags. Im Stadtgebiet von Alzey sind in den vergangenen 4 Wochen vermehrt Fahrzeuge aufgebrochen worden. Insgesamt sind bislang 10 Fälle bekannt. Nach ersten Erkenntnissen schlugen die bislang unbekannten Täter überwiegend die Scheiben der Autos ein. Gestohlen wurden vor allem Handtaschen und Rucksäcke, die im Innenraum zurückgelassen worden waren. Die Polizei rät deshalb grundsätzlich, keine Wertgegenstände im Auto aufzubewahren. Das gilt insbesondere für Gegenstände, die von außen sichtbar im Fahrzeuginnenraum liegen. Die Ermittlungen der Kriminalinspektion Worms dauern an. Wer verdächtige Beobachtungen gemacht oder Hinweise zu den Aufbrüchen geben kann, wird gebeten, sich bei der Polizei zu melden. Bei einem schweren Verkehrsunfall in Gau-Algesheim sind heute Morgen 4 junge Menschen verletzt worden. Der Unfall ereignete sich in der Ockenheimer Straße. Nach bisherigen Erkenntnissen war ein Auto mit 4 Insassen im Alter zwischen 19 und 22 Jahren von Ockenheim in Richtung Gau-Algesheim unterwegs. Aus bislang ungeklärter Ursache kam der Wagen von der Straße ab und prallte gegen 2 geparkte Fahrzeuge. 2 Insassen wurden teilweise schwer bis schwerst verletzt, 2 weitere erlitten leichte Verletzungen. Alle 4 wurden vom Rettungsdienst versorgt und in umliegende Krankenhäuser gebracht. Auch ein Rettungshubschrauber war im Einsatz. Wer am Steuer saß, ist noch Gegenstand der Ermittlungen. Auf Anordnung der Staatsanwaltschaft Mainz wurden Blutproben entnommen. Außerdem wurde ein Unfallgutachter hinzugezogen. Die Ockenheimer Straße war für rund 4,5 Stunden gesperrt.
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3: Ihr braucht aktuell länger und zwar auf der Gensinger Straße. Stadteinwärts in Bad Kreuznach, da 5 Minuten plus. Die Salinenstraße Richtung Bad Münstermann-Ebernburg, stockender Verkehr, 5 Minuten, kommen hier oben drauf. Die Gegenrichtung nach Bad Kreuznach rein, da sind es 15 Minuten aktuell. Und in Idar-Oberstein die nahe Hochstraße, B41, also Richtung Saarbrücken, 15 Minuten steht er aktuell dort an. Und Blitzer liegen mir keine vor. Habt ihr noch was gesehen? Dann einfach anrufen oder eine WhatsApp schicken. Ich bin im Studio erreichbar über die 0671 920 88 88 0.
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3: Ich sag schon mal zum Wochenende, der Samstag wird auf jeden Fall der bessere Tag werden. 10 Stunden Sonne, 24 Grad, also den müssen wir wirklich ausnutzen. Heute ja so ein Mix aus Sonne und Wolken, 22 Grad und es bleibt trocken. Dann am Sonntag eher durchwachsen, am Nachmittag auch Regen möglich. Die aktuellen Temperaturen aus den Regionen in Baumholder am Stadion 20 gemessen, Idar-Oberstein am Mineralienmuseum 21 und dann haben wir noch Bad Kreuznach an der Theodorshalle 21 Grad.
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3: Ich hatte heute Morgen Besuch auf dem Dachboden und ich spiele euch jetzt mal dieses Tier ab. Also es war 100 pro dieses Tier, was bei mir da war. Was ist, ich mache jetzt die Musik mal ein bisschen leiser. Erkennt man, oder? Das ist, also es sollen Mardergeräusche sein. Also es war 100 pro war das ein Marder. Es hat so gepoltert. Ich wohne ja direkt in der Dachgeschosswohnung, hatte richtig Angst irgendwie, hab Licht angemacht und einmal gegen die Decke gehämmert und dann hat's aufgehört, Gott sei Dank. Aber das war wirklich so eine Sache. Das war mein Wecker heute Morgen dann auch, ne?
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1: Ich bin Daniel Schneider. Guten Tag. Wasserrohrbruch in Salinenstraße in Bad Kreuznach. Außerdem in unseren lokalen Nachrichten um halb. Grundschule Planegg hofft auf 2 zusätzliche Unterrichtscontainer. Lokal Stars Award zeichnet regionale Projekte aus und Polizei warnt vor vermehrten Fahrzeugaufbrüchen.
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2: Ich bin Lea Matschulat. Die Bundesregierung ringt weiter um Maßnahmen gegen die hohen Spritpreise. Auch eine hochrangig besetzte Runde hat bislang keine einheitlichen Vorschläge gemacht. Die Preise für Diesel sind weiter nach oben geschnellt. Der aktuellste bundesweite Schnitt sind 2,47 Euro für den Liter. Super E10 wurde minimal günstiger.
3: Bundeskanzler Merz hatte schnelle Entlastungen in Aussicht gestellt. Wie genau, ist offen. Der 1. Oktober wurde schon mal in den Ring geworfen. CDU-Generalsekretärin Franziska Hoppermann sprach bei Maybrit Illner im ZDF von einer Entlastung um bis zu 25 Cent pro Liter. Schon länger wirbt Finanzminister Klingbeil für einen Preisdeckel, also einen vorgegebenen Maximalpreis an der Zapfsäule. Außerdem pocht er auf eine europäische Übergewinnsteuer für Mineralölkonzerne. Damit müssten auf besonders hohe Gewinne zusätzliche Steuern gezahlt werden. Das lehnt die CDU aber ab. Tine Klimach, Nachrichtenredaktion.
2: Eine Mehrheit der Deutschen hält die von Bundeskanzler Merz angekündigten Entlastungen wegen der hohen Spritpreise übrigens vor allem für ein Wahlkampfmanöver. Das zeigt eine Umfrage im Auftrag von Welt.tv. 70% der Befragten antworteten entsprechend. Nur 9% der Umfrageteilnehmer glauben demnach daran, dass sich die Bundesregierung ehrlich bemühe. 17% glauben an eine Kombination beider Beweggründe. In Russland hat die erste Parlamentswahl seit Beginn des Krieges gegen die Ukraine begonnen. Bis Sonntag sind mehr als 110 Millionen Menschen zur Wahl aufgerufen für die neue Staatsduma in Moskau.
4: Es ist eine Wahl in Kriegs- und Krisenzeiten, das ist deutlich zu spüren. Die erste Parlamentswahl, die hier in Russland unter solchen Bedingungen abläuft. In der Schwarzmeermetropole Sotschi mussten die Wahllokale am Morgen wieder schließen wegen Drohnenalarms. Die Ukraine setzt ihren Abwehrkampf gegen den Krieg mit Schlägen hier in Russland auch zur Wahl fort. Abstimmen können die Menschen zwar auch online. Die Opposition, die nicht zugelassen ist zur Wahl, befürchtet aber Manipulation. Aus Moskau, Ulf Mauder.
2: Seit Anfang der Woche hält der Fund von Drohnenteilen nahe einem Militärflughafen in Niedersachsen Ermittler auf Trab. Die Bundesanwaltschaft prüft nun einen möglichen Zusammenhang mit dem Drohnenvorfall am Flughafen Leipzig-Halle.
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6: Ich habe die A61 für euch und zwar Ludwigshafen Richtung Koblenz zwischen Dorsheim und Rheinböllen. 4 Kilometer stockender Verkehr, da braucht ihr aktuell 10 Minuten länger. Und die Bad Kreuznacher Innenstadt, die Salinenstraße Richtung Bad Münstermstein Ebernburg, da braucht ihr 5 Minuten länger. Und die Gegenrichtung, also Richtung Bad Kreuznach Rhein, 15 Minuten plus. Die Alsheimer Straße in Bad Kreuznach, da stockt es sich auch ein bisschen. Da ist ja wegen der Sperrung da Ochsenbrücke, wisst ihr ja mittlerweile. Deswegen dieser ganze Fleischhauer Kreisel immer wieder verstopft. Alle Straßen, die da irgendwie hinführen, immer wieder stockender Verkehr. Und dann haben wir noch Stau in Idauberstein auf der Nahe Hochstraße. Wenn ihr Richtung Saarbrücken unterwegs seid, 10 Minuten kommen hier oben drauf. Und einen Blitzer habe ich für euch. Der ist in Bad Kreuznach auf der B428. Habt ihr noch was gesehen? Dann gerne anrufen oder schickt mir eine WhatsApp-Sprachnachricht ins Studio. Geht über die 0671 920 88 88 0. Eine gute Fahrt euch.
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6: Ja, so Temperaturen heute um die 20, 21 Grad. Es bleibt trocken, dazu ein Mix aus Sonne und Wolken. Morgen dann auch der schönere Tag vom Wochenende. 24 Grad bekommen wir da, vielleicht auch 25.

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1: Ich habe eben Kollege Daniel gefragt, was ich jetzt sagen soll hier um kurz nach 15 Uhr. Ja, zum Beispiel, dass das Wetter eigentlich ganz angenehm ist, so ja, um ins Wochenende reinzustarten. Und für alle, die jetzt schon Feierabend haben, ist das schon mal gut. Und für die doch irgendwie im Büro sitzen müssen und noch ein bisschen ausharren müssen, kein Problem. Die Antenne ist ja bei euch und wir haben gute Musik, unter anderem jetzt diese halbe Stunde. Madonna habe ich mit dabei, wir haben Flowrida, Peter Fox ist dabei mit Zukunft Pink, freue ich mich schon sehr drauf. Und Kamrat macht jetzt den Anfang mit einer Umarmung. Hug yourself.
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1: 18. September 2002. Anastasia hat ihren Song Why Do You Lie To Me ganz neu rausgebracht. Dieser Song ist zwar vom Text her voller Schmerz und Vorwürfe, da Anastasia davon erzählt, wie sie von einem Mann nur betrogen und belogen wird, aber wenn man mal nur auf die Musik achtet, ist Why Do You Lie To Me eine Nummer voller Power mit einer echten Powerstimme. Es ist außerdem interessant, dass dieser Song so ein bisschen nach dem Sound von Destiny's Child klingt. Anfang der 2000er haben tatsächlich viele Popsongs einen gemeinsamen Stil. Da guckt man sich gern mal was von den Kollegen ab und es funktioniert so gut, dass Anastasias gesamtes Album Freak of Nature als noch besser bewertet wird als sein Vorgänger. Voller Ruhe, Emotion, so musikalisch wie sonst nie und natürlich voller Kraft. Kritiker bewerten das Album, aber vor allem Why Do You Lie To Me als ziemlich angenehme Überraschung. So ganz nach dem Motto, wenn man denkt, jetzt ist sie kurz davor in der Versenkung zu verschwinden, dann kommt Anastasia wieder mit neuem Glanz hervor und versorgt uns mit ihren guten alten souligen Popsongs.

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0: 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Es ist 3:30. 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
1: Ich bin Daniel Schneider. Guten Tag. In der Salinenstraße in Bad Kreuznach ist am Mittwoch ein Wasserrohr gebrochen. Der Bereitschaftsdienst der Kreuznacher Stadtwerke hat die Schadstelle eingegrenzt, die Wasserversorgung im betroffenen Bereich vorübergehend unterbrochen und betroffene Keller ausgepumpt. Für die Anwohner wurde außerdem eine Wasserzapfstelle eingerichtet. Die beschädigte Leitung ist inzwischen erneuert und wieder in Betrieb genommen worden. Gegen 21 Uhr waren alle betroffenen Gebäude bis auf eines wieder mit Wasser versorgt. Ursache des Rohrbruchs war eine Beschädigung an der Wasserhauptleitung. Die weiteren Bauarbeiten sollen voraussichtlich Anfang kommender Woche abgeschlossen werden. Die Grundschule im Stadtteil Planegg in Bad Kreuznach hofft auf die geplante Anschaffung von 2 zusätzlichen Unterrichtscontainern. Im Investitionshaushalt der Stadt sind dafür 260.000 Euro vorgesehen, inklusive vollständiger Möblierung. Nach den aktuellen Anmeldezahlen werden zum Schuljahr 2027/28 rund 100 Kinder eingeschult. Gleichzeitig verlassen nur 3 vierte Klassen die Schule. 2 zusätzliche Klassenräume werden damit ab August 2027 benötigt. Die FDP-Stadtverordnete und Planikerin Sarah Kohlmeier warnt davor, dass die Investition in den weiteren Haushaltsberatungen gestrichen wird. Die Raumsituation an der Schule sei bereits angespannt. In den vergangenen Jahren seien Räume für Betreuung, Förderunterricht und Differenzierung zu Klassenräumen umgewandelt worden. Der geplante Grundschulneubau am Bösgrunder Weg könne die Situation langfristig entspannen. Mit dem neuen Lokal Stars Award zeichnen die Partnerkommunen und Westenergie ehrenamtliches Engagement vor Ort aus. Gesucht wurden Projekte, die das Leben in den Kommunen lebenswerter, sozialer und nachhaltiger machen. Zu den ausgezeichneten Projekten gehören die Ukraine-Hilfe in Schwarzerden im Kirchner Land, das Staudenfeld am Turnerheim in Hochstettendaun sowie das Dorfcafé für alle Generationen in Lauschied. Ebenfalls geehrt wurden das Rathauscafé in Merxheim und das Projekt Der Hattekern aus Boppert. Die Gewinnerprojekte erhalten jeweils ein Preisgeld von 500 Euro. Alle kommunalen Sieger können sich außerdem für den Regionalentschied qualifizieren. Dort sind zusätzliche Preisgelder von bis zu 5.000 Euro möglich. Bürgermeister Thomas Jung aus dem Kirchner Land und Westenergie-Kommunalmanagerin Melanie Diendorf würdigten bei der Preisverleihung den Einsatz der Ehrenamtlichen. Im Stadtgebiet von Alzey sind in den vergangenen 4 Wochen vermehrt Fahrzeuge aufgebrochen worden. Insgesamt sind bislang 10 Fälle bekannt. Nach ersten Erkenntnissen schlugen die bislang unbekannten Täter überwiegend die Scheiben der Autos ein. Gestohlen wurden vor allem Handtaschen und Rucksäcke, die im Innenraum zurückgelassen worden waren. Die Polizei rät deshalb, grundsätzlich keine Wertgegenstände im Auto aufzubewahren. Das gilt besonders für Gegenstände, die von außen sichtbar im Fahrzeuginnenraum liegen. Die Ermittlungen der Kriminalinspektion Worms dauern an. Wer verdächtige Beobachtungen gemacht hat oder Hinweise zu den Aufbrüchen geben kann, wird gebeten, sich bei der Polizei zu melden.
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2: Zum Wochenschluss sieht es anders als gestern nicht so gut aus am deutschen Aktienmarkt. Der DAX gibt am Nachmittag um deutliche 1% auf 25.457 Punkte nach. Nach den deutschen Erzeugerpreisen zeigte auch die EZB-Konsumentenumfrage eindeutige Inflationstendenzen. Vielleicht steht da noch eine nächste EZB-Leitzinserhöhung im Raum, argwöhnen viele Börsianer, nachdem die EZB ja schon in der vergangenen Woche die Leitzinsen für den Euroraum erhöht hatte. Schwach präsentieren sich hier Deutsche Telekom, Volkswagen und Mercedes-Benz. Zulegen können im DAX bisher noch Infineon, Rheinmetall und Airbus. Der Euro hat sich am Nachmittag mit einem $14,60 wieder leicht abgeschwächt. Aus Frankfurt, Klaus Bente.
3: Danke fürs Update, Klaus.
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4: Stau auf der 61 Richtung Koblenz zwischen Dorsheim und Rheinböllen, 2 Kilometer stockend dort und in Bad Kreuznach, Salinenstraße Richtung Bad Münster am Stein-Ebernburg. Da müsst ihr 5 Minuten mehr einplanen und die Gegenrichtung Richtung Bad Kreuznach, da sind sogar 15 Minuten aktuell. In Idar-Oberstein gibt es Stau auf der nahe Hochstraße, das ist die B41, wenn ihr Richtung Saarbrücken unterwegs seid. 15 Minuten kommen da aktuell obendrauf und Blitzer liegen mir keine vor. Habt ihr aber was gesehen, dann gerne anrufen oder eine WhatsApp schicken. Geht ganz einfach über die Hotline 0671 920 88 88 0. Eine gute Fahrt euch.
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4: Ja, so Temperaturen heute um die 21, 22 Grad. Es bleibt trocken, dazu ein Mix eben aus Sonne und Wolken. Morgen dann der schöne Tag vom Wochenende. Die aktuellen Zahlen aus den Regionen. In Kempfeld an der Wildenburg, da haben wir 17 Grad gemessen. Idar-Oberstein an den Edelsteinminen 19, Bingen am Mäuseturm 21 und Bad Kreuznach an der Sternwarte 22. 20 Grad.
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4: Bis wir Weihnachten haben, das dauert ja wirklich nicht mehr lange. Das geht jetzt, glaube ich, irgendwie gefühlt richtig schnell. Auch die Supermärkte stehen ja quasi schon in den Startlöchern mit dem Weihnachtsgebäck. Und genau darüber sprechen wir nach 2 Songs auf der Antenne.
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0: gerade gehört, Loi mit Golden Sommer um 15:42 auf der Antenne. Ja, Weihnachtsgebäck mögen wir so ziemlich irgendwie alle. Und wer sich aktuell in Supermärkten umschaut, wird feststellen, die Auswahl an Spekulatius, Baumkuchen und Co. ist ja bereits wirklich da enorm. Aber woran liegt das? Wieso gibt es bereits im September so eine große Auswahl an Weihnachtsspezialitäten? Da mein Kollege Daniel Schneider hat mit dem Inhaber des Edeka in Rüdesheim und Waldalgesheim, Sascha Karsch, mal gesprochen.
1: Warum gibt es bereits jetzt Weihnachtsgebäck und Süßwaren in den Supermärkten?
2: Gefühlt sagen ja viele immer, dass es Weihnachten immer früher gibt, aber eigentlich ist es schon jahrzehntelang, dass es immer in der Kalenderwoche 35 Weihnachtsware gibt. Das ist immer gleich. Jetzt gibt es es eigentlich schon, weil man wird es kaum glauben, die Nachfrage ist sehr hoch am Anfang. Ja, auch wenn man Umfragen macht und sagt, ja, Weihnachtsware, da schimpft jeder. Aber normalerweise ist das, was zugegriffen wird, ist momentan der Verkauf schon sehr, sehr stark und sehr hoch normalerweise. Und deswegen hat die Industrie auch so entschieden, dass es immer relativ früh rausgeschickt wird, hat aber auch natürlich logistische Probleme, weil in der Produktion ist irgendwann natürlich auch die Lagerplätze voll und da müssen die halt auch logistisch alles rausschicken, was halt möglich ist. Und da gibt es immer gewisse Artikel, die halt dann mit der Weihnachtsware starten und das immer zur Kalenderwoche 35 meistens.
1: Ja, du hast es gerade erwähnt, es wird bereits viel gekauft. Ist das auch allgemein so oder halten sich einige Menschen aus der Region noch zurück?
2: Also wenn du, ich glaube, jemand auf der Straße fragen würdest, würde jeder sagen, nein, ich kaufe nichts, aber es ist tatsächlich umgekehrt, es ist schon stark mittlerweile. Man muss sagen, es ist ja längere Zeit Pause, durch den Sommer hast du die Hitze und alles mögliche und dann irgendwann beginnen ja langsam die Temperaturen zu sinken und dann kriegen die Leute so Lust auf diese Gewürze, die typischen, was weihnachtlich ist. Und da wird es jetzt schon doch relativ stark gekauft. Also man sagt immer, der Lebkuchen und Christstollen kommt jetzt erst noch. Und Spekulatius ist jetzt am besten, klar, weil ja auch die Produktion noch am kürzesten her ist. Gegen Ende des Winters ist es ja schon wieder länger her. Aber jetzt wird schon viel zugegriffen, ja.
1: Gibt es denn Produkte, die besonders schnell bereits jetzt ausverkauft sind?
2: Ausverkauft noch nicht, weil wenn man gut vorgeplant hat, dann ist man auf das, was beliebt ist, vorbereitet. Also jetzt am Anfang ist es immer Lebkuchen in allen möglichen Variationen. Und Spekulatius. Das sind so die Anfangsartikel, die am meisten gefragt werden, die dann aber auch gegen Ende, also Richtung Weihnachten, dann eher weniger gefragt sind, weil dann schon meiste viel, ja, gesättigt sind davon und dann lieber auf frische Plätzchen und so weiter umsteigen.
1: Da ist ja eine Riesenorganisation hinten dran. Woher wisst ihr, wie viel Weihnachtsgebäck und Süßwaren ihr bestellen müsst, damit jetzt genug da ist, aber damit auch in der Weihnachtszeit noch genug verfügbar ist?
2: Also wir haben so durch Erfahrungswerte, durch Abverkaufszahlen können wir sagen, okay, das kann man gebrauchen und das ist ungefähr die Tendenz, was wir machen könnten, also Erwartungshaltung. Wir müssen meistens immer schon im kommenden Sommer für Weihnachten bestellen, damit dann schon frühzeitig von der Industrie dann die Mengen abgefragt werden und dementsprechend dann auch produziert wird. Ja? Und deswegen, also jetzt haben wir vor kurzem Osterware bestellt.
1: Okay, und ab wann gibt's die dann wieder?
2: Ab Ende Januar, Anfang Februar müsste sie das rum sein.
1: Und jetzt wollen wir noch deinen Favoriten wissen. Was kaufst du dir am liebsten zur Weihnachtszeit und was sagst du, muss man unbedingt probiert haben?
2: Meistens die neueren Sachen. Also ich habe jetzt dieses Jahr so im Auge, was erst mit Biscoff-Geschmack ist, diese Lotus-Kekse. Ansonsten bin ich schon eher so der Fan von Lebkuchen, ja, doch. Aber ich freue mich auch auf gewisse Schokoladensorten wieder.
0: Lebkuchen und Schokolade, das klingt auf jeden Fall sehr, sehr gut, auch außerhalb der Weihnachtszeit. Wir wollten aber auch eure Meinung dazu wissen. Ist es irgendwie zu früh Weihnachtsgebäck oder ja zeitlich passend? Dazu haben wir euch auf der Straße mal befragt. Und das, ja, was dabei so rausgekommen ist, das hören wir uns gleich mal an. Wird nochmal Thema hier. Wir machen weiter musikalisch. Pink habe ich, die grölt schon im Hintergrund mit So What. Wir haben es 15:46 Uhr. Ihr hört die Antenne.

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1: Ich bin Daniel Schneider. Guten Tag. Wasserrohrbruch in Salinenstraße in Bad Kreuznach. Außerdem in unseren lokalen Nachrichten um halb. Grundschule Planegg hofft auf 2 zusätzliche Unterrichtscontainer. Lokal Stars Award zeichnet regionale Projekte aus und Polizei warnt vor vermehrten Fahrzeugaufbrüchen.
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2: Ich bin Lea Matschulat. Eine Mehrheit der Deutschen hält die von Bundeskanzler Merz angekündigten Entlastungen wegen der hohen Spritpreise vor allem für ein Wahlkampfmanöver. Das zeigt eine Umfrage im Auftrag von Welt TV. 70% der Befragten antworteten entsprechend, nur 9% glauben demnach daran, dass sich die Bundesregierung ehrlich bemühe. 17% glauben an eine Kombination beider Beweggründe. Neuer Rekordpreis für den Liter Diesel. Der aktuellste bundesweite Tagesdurchschnitt lag dem ADAC zufolge bei 2,47 Euro. Knapp 2 Cent mehr als einen Tag vorher. Super E10 wurde minimal günstiger, 2,30 Euro.
3: Die Bundesregierung hat schnelle Entlastungen für Autofahrer angekündigt, aber Union und SPD sind sich noch uneins, wie das genau aussehen soll. Wir suchen jetzt gerade nach Lösungen, sagte Finanzminister Klingbeil vor einem Treffen europäischer Finanzminister in Dublin. Klingbeil hat sich bisher vor allem für einen Preisdeckel und eine europäische Übergewinnsteuer für die Mineralölkonzerne ausgesprochen. Das wird in der Union abgelehnt. Wirtschaftsministerin Reiche ist für eine Senkung der Mehrwertsteuer bei Benzin und Diesel auf 7%. Tine Klimach, Nachrichtenredaktion.
2: Seit Anfang der Woche hält der Fund von Drohnenteilen nahe einem Militärflughafen in Niedersachsen Ermittler auf Trab. Die Bundesanwaltschaft prüft jetzt einen möglichen Zusammenhang mit dem Drohnenvorfall am Flughafen Leipzig-Halle.
4: Auch heute suchen Ermittler das schwer zugängliche Gelände bei Hannover nach Hinweisen ab. Dort war die Drohne abgestürzt und in mehrere Teile zerbrochen, ganz in der Nähe eines wichtigen Standorts der Bundeswehr. Der NDR berichtet, die Bauweise der Drohne ähnle der Drohne in Leipzig. Ein Teil solle aus einem 3D-Drucker stammen und nicht im Handel erhältlich sein. Thomas Bremser, Nachrichtenredaktion.
2: Auf den Philippinen sind bei einer Schießerei an einer Schule mindestens 3 Menschen ums Leben gekommen, alles Schüler. Mehrere weitere Schüler sind nach Angaben der Polizei zum Teil schwer verletzt. Die Behörden hatten zuerst von 6 Toten gesprochen. Unter den Toten soll sich auch der Jugendliche befinden, der den Ermittlern zufolge nach jetzigem Stand als Täter in Frage kommt. Der 16-Jährige soll sich nach dem Angriff auf seine Mitschüler in den Kopf geschossen haben.
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6: Verkehrsupdate für euch um kurz nach 16 Uhr. Da habe ich in Bad Kreuznach die Salinenstraße von Bad Münstermann-Steinebernburg kommend nach Bad Kreuznach rein. Da steht er aktuell 10 Minuten im Stau. Und dann in Idar-Oberstein hat es ein bisschen abgeklungen. Und zwar auf der B41 Richtung Saarbrücken. 5 Minuten aktuell dort. Blitzer liegen mir keine vor. Habt ihr was gesehen? Einfach anrufen oder eine WhatsApp schicken. Geht über unsere Hotline 0671 920 88 880. Eine gute Fahrt euch.
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6: Ja, ein Mix aus Sonne und Wolken bei uns in den Regionen. Dazu ja Temperaturen um die 22 Grad und ich sehe schon morgen den ganzen Tag Sonne, vormittags, nachmittags. Und dazu Temperaturen um die 25 Grad. Den Samstag werden wir genießen. Tragt ihn euch ein in den Kalender mit einer Sonne an dieser Stelle. Die aktuellen Temperaturen aus den Regionen in Brücken am Festplatz 18 gemessen, Idar-Oberstein an den Messehallen 19, Bingen an der Burg Klopp 21 und ebenfalls 21 in Bad Kreuznach da im Salinental.
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6: Gleich bekommt er von mir die Ausgetipps für unsere Region. Das machen wir nach 2 Songs. Die Stunde, diese halbe Stunde hier erstmal, die ist wirklich schon wieder schön vollgepackt. Also weil ich da wieder alles dabei habe. Freut euch drauf.
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0: Die Antenne ist hier. Jetzt schauen wir mal auf die Regionen, was es so an Veranstaltungen gibt.
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0: Freitag findet im Classic X Landhaus und Hotel in Gensingen die Küchenparty statt. Dabei erwarten euch kreative Speisen in lockerer Atmosphäre mit Live-Cooking-Stationen und DJ. Ihr könnt außerdem einen Blick in die Küche des Classics Landhauses und Hotel werfen und deren Köche bei der Zubereitung von Speisen über die Schulter schauen. Außerdem erwarten euch korrespondierende Weine der Hauswinzer, verschiedene Hausbiere, Kaffeespezialitäten, Softgetränke und Säfte. Der Eintritt kostet 89 Euro pro Person inklusive Speisen und Getränkeauswahl. Bis heute könnt ihr noch Tickets auf der Website classicxlandhaus.de buchen. Am Freitag, also morgen, ist ein Einlass um 17 Uhr, Beginn um 18 Uhr. Die Afterparty startet um 22 Uhr. Das Ganze im Classic X Landhaus und Hotel, Kreuznacher Straße 61 in Gensingen. Von Freitag bis Sonntag gastiert die Galashow Das Pferd, das fünfte Element auf der Freilichtbühne Mörschied. Die Haraldo Stunt Brothers verbinden dabei Reitkunst, Akrobatik, Stunts, Musik und Lichteffekte. Im Mittelpunkt steht eine Geschichte rund um die vier Elemente: Feuer, Wasser, Erde und Luft. Dazu kommen Pferdeshow, Stunt-Darbietungen, Akrobatik, Spezialeffekte und verschiedene Lichtinszenierungen. Regie führt Michael Bittner von den Haraldo Stunt Brothers. Erwachsene ab 16 Jahren 35 Euro, Kinder bis 16 Jahren da 25 Euro. Das Ganze bei der Freilichtbühne Mörschied, Freitag 18. September bis Samstag 19. September. Stunt-Show jeweils ab 20 Uhr, das Pferd, das fünfte Element jeweils ab 21 Uhr. Einlass ist 90 Minuten vor Showbeginn. Beim Ingelheimer Rotweinfest gibt es in diesem Jahr wieder eine Schlenderweinprobe. Sie findet am Sonntag, 27. und Montag, 28. September statt. Dabei zieht ihr gemeinsam über das Festgelände und probiert an vier verschiedenen Ständen ausgewählte Weine. Begleitet wird die Weinprobe von den Ingelheimer Rotweinmajestäten. Die Runde dauert ungefähr 1,5 Stunden. 18 Euro zahlt ihr da pro Person. Treffpunkt am Ingelheimer Rotweinbrunnen an der Burgkirche Ecke Ringgasse. Sonntag, 27. September und Montag, 28. September, beginnen jeweils um 18 Uhr.
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1: Ich bin Daniel Schneider. Guten Tag. In der Salinenstraße in Bad Kreuznach ist am Mittwoch ein Wasserrohr gebrochen. Der Bereitschaftsdienst der Kreuznacher Stadtwerke hat die Schadstelle eingegrenzt, die Wasserversorgung im betroffenen Bereich vorübergehend unterbrochen und betroffene Keller ausgepumpt. Für die Anwohner wurde außerdem eine Wasserzapfstelle eingerichtet. Die beschädigte Leitung ist inzwischen erneuert und wieder in Betrieb genommen worden. Gegen 21 Uhr waren alle betroffenen Gebäude bis auf eines wieder mit Wasser versorgt. Ursache des Rohrbruchs war eine Beschädigung an der Wasserhauptleitung. Die weiteren Bauarbeiten sollen voraussichtlich Anfang kommender Woche abgeschlossen werden. Die Grundschule im Stadtteil Planegg in Bad Kreuznach hofft auf die geplante Anschaffung von 2 zusätzlichen Unterrichtscontainern. Im Investitionshaushalt der Stadt sind dafür 260.000 Euro vorgesehen, inklusive vollständiger Möblierung. Nach den aktuellen Anmeldezahlen werden zum Schuljahr 2027/28 rund 100 Kinder eingeschult. Gleichzeitig verlassen nur 3 vierte Klassen die Schule. 2 zusätzliche Klassenräume werden damit ab August 2027 benötigt. Die FDP-Stadtverordnete und Planikerin Sarah Kohlmeier warnt davor, dass die Investition in den weiteren Haushaltsberatungen gestrichen wird. Die Raumsituation an der Schule sei bereits angespannt. In den vergangenen Jahren seien Räume für Betreuung, Förderunterricht und Differenzierung zu Klassenräumen umgewandelt worden. Der geplante Grundschulneubau am Bösgrunder Weg könne die Situation langfristig entspannen. Mit dem neuen Local Stars Award zeichnen die Partnerkommunen und Westenergie ehrenamtliches Engagement vor Ort aus. Gesucht wurden Projekte, die das Leben in den Kommunen lebenswerter, sozialer und nachhaltiger machen. Zu den ausgezeichneten Projekten gehören die Ukraine-Hilfe in Schwarzerden im Kienner Land, das Staudenfeld am Turnerheim in Hochstettendaun sowie das Dorfcafé für alle Generationen in Lauschied. Ebenfalls geehrt wurden das Rathauscafé in Merxheim und das Projekt Der Hattekern aus Boppert. Die Gewinnerprojekte erhalten jeweils ein Preisgeld von 500 Euro. Alle kommunalen Sieger können sich außerdem für den Regionalentschied qualifizieren. Dort sind zusätzliche Preisgelder von bis zu 5.000 Euro möglich. Bürgermeister Thomas Jung aus dem Kierner Land und Westenergie-Kommunalmanagerin Melanie Diendorf würdigten bei der Preisverleihung den Einsatz der Ehrenamtlichen. Im Stadtgebiet von Alzey sind in den vergangenen 4 Wochen vermehrt Fahrzeuge aufgebrochen worden. Insgesamt sind bislang 10 Fälle bekannt. Nach ersten Erkenntnissen schlugen die bislang unbekannten Täter überwiegend die Scheiben der Autos ein. Gestohlen wurden vor allem Handtaschen und Rucksäcke, die im Innenraum zurückgelassen worden waren. Die Polizei rät deshalb, grundsätzlich keine Wertgegenstände im Auto aufzubewahren. Das gilt besonders für Gegenstände, die von außen sichtbar im Fahrzeuginnenraum liegen. Die Ermittlungen der Kriminalinspektion Worms dauern an. Wer verdächtige Beobachtungen gemacht hat oder Hinweise zu den Aufbrüchen geben kann, wird gebeten, sich bei der Polizei zu melden.
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3: Der Blick auf die Straßen. Um kurz nach 4:30 sind wir schon angekommen an diesem Freitag. Da habe ich die 61 und zwar Richtung Koblenz zwischen Dorsheim und Weil-Laubersheim. 1 Kilometer Stau, 5 Minuten kommen oben drauf. Dann die Salinenstraße in Bad Kreuznach und zwar Richtung Bad Kreuznach rein. Stockender Verkehr, 10 Minuten plus dort aktuell. Und die B41 in Idar-Oberstein Richtung Saarbrücken, da braucht ihr aktuell 5 Minuten länger. Habt ihr noch was gesehen? Staus, Blitzer, Gefahrenmeldungen? Gerne hier alles abgeben über die Hotline 0671 920 88 88 0. Kommt gut durch.
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3: Heute eher noch so wechselnd bewölkt bei uns, morgen aber dann ganz, ganz viel Sonnenschein in den Regionen. Dann auch so Temperaturen um die 25 Grad. Die aktuellen Zahlen aus den Regionen Reichenbach an der Evangelischen Pfarrkirche, da war 19 gemessen, Ida Oberstein am Edelsteinmuseum 20, in Oberndorf am Kirschberg 22 und in Bad Kreuznach an den Brückenhäusern auch 22 Grad.
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3: So langsam steigt ja auch bei mir die Vorfreude auf die kalte Jahreszeit. Und natürlich auch Weihnachten dauert ja nicht mehr allzu lang. Ich meine, in den Supermärkten wird ja auch irgendwie so getan, als ob wir schon ja Weihnachten irgendwie hätten. Das ist wirklich alles schon voller Weihnachtsgebäck, aber naja, wenn die Nachfrage eben da ist, warum nicht, ne? Und wie ihr das findet, das hören wir uns gleich mal genauer an. Ich bin Paul, hallo zusammen.
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0: Die Antenne am Freitag und wir sprechen ja über die Supermärkte. Die sind ja bereits voller weihnachtlicher Leckereien. An Spekulatius, Lebkuchen und Co. kommt man aktuell nur schwierig vorbei. Wir haben euch auf der Straße gefragt.
1: Was hältst du davon, dass bereits Weihnachtsgebäck wie zum Beispiel Lebkuchen, Baumstamm oder auch Spekulatius verkauft wird? Findest du es zu früh oder passend?
2: Nicht gut, weil es noch überall noch keine Weihnachtsstimmung. Das dauert noch, bis der das sagt, oder? Nein.
3: Gar nichts. Es kommt einfach 4 Wochen zu früh.
4: Es ist zu früh, weil das eigentlich zur Vorweihnachtszeit gehört und Oktober wird auch reichen.
5: Für uns auf jeden Fall zu früh und vor allen Dingen, man hat das Gefühl, es wird jedes Jahr früher. Wenn ich kaufe, kaufe ich immer im Dezember.
6: Ich halte das auch für verfrüht. Also November wäre, glaube ich, angemessen von der zeitlichen Befristung her. Aber im September schon Weihnachtssachen anzubieten, ist unangemessen.
7: Nee, habe ich noch nicht gekauft.
1: Weil sie es zu früh finden oder weil sie nicht so gerne Weihnachtsgebäck essen?
7: Es ist, ich glaube, noch zu früh.
3: Das ist passend. Die Geschäfte wollen ja auch ihre Dinge verkaufen und von daher wird es halt immer früher dann.
8: Zu früh. Ich glaube, es hängt einfach am Wetter. Es ist einfach noch zu warm.
9: Wunderbar, passt für den Herbst. Sehr lecker.
10: Ja gut, es ist wie jedes Jahr. Also man muss es ja nicht kaufen. Also ich kaufe jetzt noch keins, weil man es einfach zu früh ist und ich das jetzt noch nicht essen mag.
11: Ich finde es viel zu früh. Für mich ist es ganz furchtbar. An Gebäck, Lebkuchen.
1: Hast du schon Weihnachtsgebäck gekauft? Wenn ja, welches war es?
2: Lebkuchen, Marzipankartoffeln. Ich muss halt gucken, wo ich Lust drauf habe.
3: Ich backe selber aus Omas Rezeptbuch. Altertümliche Rezepte.
5: Ich backe selber. Buttergebäck, Nussringel, Lebkuchen, Marzipan und ja, Nougat. Für die Familie gerne mag.
3: Nee, ich habe bisher noch nichts gekauft. Wenn, dann kauft das meine Frau dann.
8: Meistens Lebkuchen, Dominosteine. Ja, ich denke so Ende Oktober, ja. Ja, dann schon.
9: Ich kaufe regelmäßig Lebkuchen, Vollmilch.
7: Nein, danke. Nee, habe ich noch nicht gekauft. Es ist, ich glaube, noch zu früh.
0: Klare Meinungen aus der Region und ein sehr guter Geschmack, wenn es um Weihnachtsgebäck geht. Bis Heiligabend sind es noch 97 Tage. Auf Geschenke müssen wir also noch etwas

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1: Ich bin Daniel Schneider. Guten Tag. Wasserrohrbruch in Salinenstraße in Bad Kreuznach. Außerdem in unseren Lokalnachrichten um halb Pflegeelterntreff in Bad Kreuznach. Lokalstars Award zeichnet regionale Projekte aus. Und rund 180 Menschen feiern Weltkindertag in Ingelheim.
0: Und jetzt das Neueste aus Deutschland und der Welt.
2: Ich bin Lea Matschuller. Die hohen Spritpreise machen nicht nur uns Deutschen zu schaffen, andere Länder haben die gleichen Probleme. Frankreichs Präsident Macron will deshalb jetzt ein G7-Treffen einberufen, um nach gemeinsamen Lösungen zu suchen. Das kündigte Macron in Paris an.
3: Mehrfach haben Fischer in Frankreich Energielager blockiert und die Angst, dass der Protest ausarten könnte, ist groß. Präsident Macron hat jetzt noch einmal betont, dass die Preise nicht wegen der Regierung, sondern wegen der schwierigen internationalen Lage so hoch sind. Um dem entgegenzuwirken, will Macron nun den Schulterschluss mit Deutschland und den anderen G7-Staaten suchen. Sie sollen sich mit Blick auf die Gasvorräte, auf Exporte und auch die Produktionskapazitäten stärker absprechen. Zur Debatte stellen will Macron auch, ob die Länder Teile ihrer strategischen Reserven freigeben sollten, um Druck aus dem Markt zu nehmen. Aus Paris, Rachel Sommer.
2: Eine Mehrheit der Deutschen hält die von Bundeskanzler Merz angekündigten Entlastungen wegen der hohen Spritpreise vor allem für Wahlkampfmanöver. Das zeigt eine Umfrage im Auftrag von Welt.tv. 70% der Befragten antworteten dementsprechend. Nur 9% glauben demnach daran, dass sich die Bundesregierung ehrlich bemühe. 17% glauben an eine Kombi beider Beweggründe. Auch nach der Rückendeckung durch die CDU-Ministerpräsidenten steht Kanzler Merz unter Druck. Fast die Hälfte der Menschen in Deutschland rechnet damit, dass er noch in diesem Jahr abgelöst wird. Das zeigt eine Umfrage. Am Sonntag drohen der CDU die nächsten beiden Wahldebakel.
4: In den letzten Umfragen liegt die CDU in Mecklenburg-Vorpommern nur noch bei 6% und kämpft um den Einzug in den Landtag. Würde sie den verpassen, hielte es eine Mehrheit von 56% für unwahrscheinlich, dass Merz sich noch als Kanzler halten könnte. Das zeigt eine neue Umfrage. Auch in Berlin droht eine Pleite für die CDU. Derzeit liegen die Linken dort knapp vorn. Der Kanzler hat für den Wahlabend alle CDU-Ministerpräsidenten zu sich eingeladen. Gut möglich, dass es direkt zur Krisensitzung kommt. Thomas Bremser, Nachrichtenredaktion.
2: Auf den Philippinen sind bei einer Schießerei an einer Schule mindestens 3 Menschen umgekommen. Alles Schüler, mehrere weitere verletzte Schüler sind nach Angaben der Polizei zum Teil schwer verletzt. Unter den Toten soll sich auch der Jugendliche befinden, den die Ermittler nach jetzigem Stand als Täter ausgemacht haben.
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6: Um 17.03 Uhr mit diesen Meldungen. Die A61 Richtung Koblenz zwischen Dorsheim und Rheinböllen. 5 Kilometer stockender Verkehr. 10 Minuten braucht ihr dort länger. Dann haben wir die Salinenstraße in Bad Kreuznach und zwar stadteinwärts von Bad Münster am Stand Ebernburg kommend. Da braucht ihr aktuell 10 Minuten länger. Und in Niederoberstein nach wie vor die nahe Hochstraße, also die B41 Richtung Saarbrücken, 5 Minuten aktuell dort. Und habt ihr noch was gesehen, ruft einfach an oder schickt eine WhatsApp direkt ins Studio 0671 920 88 88 0. Eine gute und vor allem sichere Fahrt.
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6: Temperaturen heute so um die 22 Grad, dazu ein Mix aus Sonne und Wolken. Jetzt zur Richtung Abend lockert es immer mehr auf und dann die Nacht wird klar und auch kühler werden. Also ja, wir werden an der 10 Grad Marke so kratzen ungefähr. Und morgen dann starten wir freundlich wieder rein und haben den ganzen Tag Sonne pur, dann um die 25 Grad. Die aktuellen Temperaturen aus den Regionen. Da haben wir Reichenbach an der evangelischen Pfarrkirche 19 gemessen, Idar-Oberstein am Edelsteinmuseum 20, 22 in Oberdorf am Kirchberg und dann noch die letzte Bad Kreuznach am Prieger Denkmal 21.
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6: Wir starten in diese nächste Stunde auf der Antenne. Da bekommt ihr auf jeden Fall die Ausgetipps von mir. Und gute Musik natürlich. Holly Humberstone macht, wird gleich einen Anfang machen. Robin Schulz ist mit dabei. Nico Santos ist mit dabei. Also ich habe sie wirklich alle wieder. Ich freue mich, dass ihr da seid.
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0: Wir schauen jetzt mal wieder auf unsere Region, was es so an Veranstaltungen gibt.
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0: In Idar-Oberstein findet bald wieder die Karrieremesse statt. Mehr als 75 Aussteller präsentieren dort über 500 Ausbildungsplätze, duale Studiengänge und Stellenangebote. Ja, man kann direkt mit Unternehmen ins Gespräch kommen und sich über Ausbildung, Studium und Berufseinstieg informieren. Neu dabei ist ein Familien- und Erlebnisbereich. Außerdem gibt es ein Bewerbungsgewinnspiel. Wer schon früher schauen möchte, welche Unternehmen gut zu den eigenen Interessen passen, kann den Online-Matching-Bereich der Messe nutzen. Der Eintritt da ist frei, also Idar-Oberstein, Sonntag, 27. September von 10 bis 15 Uhr die Karrieremesse. Beim Ingelheimer Rotweinfest gibt es in diesem Jahr wieder eine besondere Weinprobe auf dem Riesenrad. Während sich das Riesenrad dreht, ja, probiert ihr drei ausgewählte Weine und einen Sekko. Dazu gibt es Wasser und eine kleine Munkeltüte. Begleitet wird die Verkostung ja von den Ingelheimer Rotweinmajestäten, die auch etwas über die Weine und die Ingelheimer Weinkultur erzählen. Eine Gondel bietet da Platz für 4 Personen. Die Weinprobe dauert ungefähr 1,5 Stunden. 42 Euro zahlt ihr da pro Person. Treffpunkt direkt am Riesenrad auf dem Ingelheimer Rotweinfest. Dienstag, 29. September und Mittwoch, 30. September beginnen jeweils am Abend. Am 29. September gibt es beim Ingelheimer Rotweinfest ein Roland Kaiser Tribute-Konzert. Auf der Bühne stehen dabei die größten Hits des Schlagerstars aus mehreren Jahrzehnten. Zu hören sind unter anderem bekannte Songs wie Joanna, Dich zu lieben und Manchmal möchte ich schon mit dir. Ja, die Tribute-Show nimmt das Publikum da musikalisch durch. Mehr als 5 Jahrzehnte Roland Kaiser mit. Da zahlt ihr 8,12 Euro. Tickets gibt's über die Touristinfo, Ingelheim und die Veranstalter. Also das Ganze Dienstag, 29. September. Einlass ab 19 Uhr, Beginn um 20 Uhr.
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4: Ich bin Daniel Schneider. Guten Tag. In der Salinenstraße in Bad Kreuznach ist am Mittwoch ein Wasserrohr gebrochen. Der Bereitschaftsdienst der Kreuznacher Stadtwerke hat die Schadstelle eingegrenzt, die Wasserversorgung im betroffenen Bereich vorübergehend unterbrochen und betroffene Keller ausgepumpt. Für die Anwohner wurde außerdem eine Wasserzapfstelle eingerichtet. Die beschädigte Leitung ist inzwischen erneuert und wieder in Betrieb genommen worden. Gegen 21 Uhr waren alle betroffenen Gebäude bis auf eines wieder mit Wasser versorgt. Ursache des Rohrbruchs war eine Beschädigung an der Wasserhauptleitung. Die weiteren Bauarbeiten sollen voraussichtlich Anfang kommender Woche abgeschlossen werden. In Bad Kreuznach gibt es einen neuen Treffpunkt für Pflegeeltern. Der Pflegeelterntreff findet an jedem ersten Mittwoch in den geraden Monaten statt, erstmals am 7. Oktober. Von 19 bis 21 Uhr können sich Pflegemütter und Pflegeväter in den Räumen der Elternschule im Bruder-Jakobus-Haus in der Mühlenstraße 51 austauschen. Im Mittelpunkt stehen Erfahrungen aus dem Alltag, persönliche Fragen und Situationen, die Pflegeeltern besonders herausfordern. Geleitet wird der Treff von Heike May und Dr. Judith Bär, die selbst Pflegekinder betreuen. Das Angebot ist kostenlos und richtet sich an Pflegeeltern aller Altersgruppen, die vom Jugendamt der Stadt Bad Kreuznach betreut werden. Ausgenommen ist die Verwandtenpflege. Mit dem neuen Local Stars Award zeichnen die Partnerkommunen und Westenergie ehrenamtliches Engagement vor Ort aus. Gesucht wurden Projekte, die das Leben in den Kommunen lebenswerter, sozialer und nachhaltiger machen. Zu den ausgezeichneten Projekten gehören die Ukraine-Hilfe in Schwarzerden im Kienner Land, das Staudenfeld am Turnerheim in Hochstetten-Daun sowie das Dorfcafé für alle Generationen in Lauschied. Ebenfalls geehrt wurden das Rathauscafé in Merxheim und das Projekt Der Hattekern aus Boppert. Die Gewinnerprojekte erhalten jeweils ein Preisgeld von 500 Euro. Alle kommunalen Sieger können sich außerdem für den Regionalentschied qualifizieren. Dort sind zusätzliche Preisgelder von bis zu 5.000 Euro möglich. Bürgermeister Thomas Jung aus dem Kierner Land und Westenergie-Kommunalmanagerin Melanie Diendorf würdigten bei der Preisverleihung den Einsatz der Ehrenamtlichen. Rund 180 Besucherinnen und Besucher sind zum Spielplatzfest am Rand Grünwest in Ingelheim gekommen. Die Jugendabteilung der Stadtverwaltung hatte die Veranstaltung anlässlich des Weltkindertags organisiert. Im Mittelpunkt standen die Kinderrechte. Bürgermeisterin Sibylle Schäfer eröffnete das Fest und betonte, wie wichtig es sei, Kinder bei der Gestaltung ihres Umfelds zu beteiligen. Für Unterhaltung sorgte Herr Knuddelmuddel mit einem interaktiven Musik- und Sprachprogramm. Außerdem konnten die Kinder bei einer Spielplatzrallye die neue Kletteranlage erkunden und sich spielerisch mit Kinderrechten beschäftigen. Auch die Kita Sozialarbeit der Stadt war mit einem Mitmachangebot vertreten. An einem weiteren Stand informierten die Organisatoren über die Spielleitplanung in Ingelheim. Dabei werden Spiel- und Freizeitflächen gemeinsam mit Kindern und Jugendlichen weiterentwickelt. Der Spielplatz Rand Grünwest war im Januar neu gestaltet und eröffnet worden.
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6: Update von den Straßen um kurz nach 5:30. Da habe ich eine Warnmeldung für die 61 Richtung Koblenz. Zwischen Dorsheim und Waldlauersheim, da liegen Gegenstände auf der Fahrbahn. Und auch zwischen Dreiecknahetal und Stromberg, da stocken der Verkehr 4 Kilometer aktuell. Dann gibt es Stau in Bad Kreuznach nach wie vor ein bisschen so auf der Salinenstraße. Wenn ihr stadteinwärts unterwegs seid, da knubbelt es sich. 5 Minuten braucht ihr länger. Und an Idoberstein auf der Nahe Hochstraße, das ist die B41. Wenn ihr Richtung Saarbrücken unterwegs seid, 10 Minuten kommen hier aktuell oben drauf. Habt ihr noch was gesehen? Staus, Blitzer, Unfälle gerne anrufen oder eine WhatsApp-Sprachnachricht schicken an die 0671 920 88 88 0. Eine gute Fahrt euch!
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6: Ja, ich glaube, es geht auch ein schöner Tag bei uns zu Ende. Und wenn man weiß, dass es morgen auch nochmal bzw. noch schöner wird und auch noch wärmer wird, dann wieder 25 Grad. Also ja, das ist doch wirklich toll. Die aktuellen Zahlen aus den Regionen, da haben wir Dambach an der Freiwilligen Feuerwehr 20 Grad gemessen, Ida Oberstein am Schloss Oberstein auch 20, in Bermersheim am Klosterberg 22 und in Bad Kreuznach an der Kautzenburg 20 Grad.
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6: Ich hatte gestern noch überlegt, wie schreibt man denn eigentlich das Wort Spekulatius? Ist ja wirklich ein ja, etwas schwierigeres Wort. Auf jeden Fall mit Tius am Ende. Und genau über ja, dieses ja, komplizierte Wort, über diesen komplizierten Namen sprechen wir gleich mal bei uns in der schlauen Frage.
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0: aus Bergen hat sich bei uns gemeldet. Er möchte wissen, woher hat der Spekulatius seinen komplizierten Namen? Klären wir jetzt sofort mit Thorsten aus der Antenne-Redaktion.
1: Hä? Ich hab gar nichts verstanden.
2: Auf die Frage gibt es nicht nur eine Antwort, sondern zwei, die auch noch gleich logisch sind. Es gibt also quasi noch Raum für Spekulation. Einige Wissenschaftler glauben, der Spekulatius ginge auf das lateinische Speculator zurück, was so viel heißt wie Aufseher, Aufpasser bzw. Bischof. Und genau das war ja auch der Titel vom heiligen Nikolaus von Myra. Andere wiederum glauben, dass der Name des Gebäcks vom lateinischen Speculum, also Spiegel, abgeleitet worden ist. Die Bilder der Nikolausgeschichte sind in der Backform nämlich spiegelverkehrt, bevor sie dann auf die Kekse gepresst werden.
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1: Ich bin Daniel Schneider. Guten Tag. Wasserrohrbruch in Salinenstraße in Bad Kreuznach. Außerdem in unseren Lokalnachrichten um halb Pflegeelterntreff in Bad Kreuznach. Lokal Stars Award zeichnet regionale Projekte aus. Und rund 180 Menschen feiern Weltkindertag in Ingelheim.
0: Und jetzt das Neueste aus Deutschland und der Welt.
2: Ich bin Lea Matschulat. Um die Verbraucher angesichts der hohen Spritpreise zu entlasten, wird über einen neuen Tankrabatt verhandelt. Das hat die deutsche Presseagentur aus Koalitionskreisen erfahren. Konkret könnte die Energiesteuer erneut um 17 Cent gesenkt werden, hieß es. Außerdem gehe es um einen Spritpreisdeckel. Die Bundesregierung verhandelt aktuell mit den Ländern über Entlastungen angesichts der Preise an den Zapfsäulen. Die hohen Spritpreise machen nicht nur uns Deutschen zu schaffen, andere Länder haben die gleichen Probleme. Frankreichs Präsident Macron will deshalb jetzt ein G7-Treffen einberufen, um nach gemeinsamen Lösungen zu suchen.
3: Mehrfach haben Fischer in Frankreich Energielager blockiert und die Angst, dass der Protest ausarten könnte, ist groß. Präsident Macron hat jetzt noch einmal betont, dass die Preise nicht wegen der Regierung, sondern wegen der schwierigen internationalen Lage so hoch sind. Um dem entgegenzuwirken, will Macron nun den Schulterschluss mit Deutschland und den anderen G7-Staaten suchen. Sie sollen sich mit Blick auf die Gasvorräte, auf Exporte und auch die Produktionskapazitäten stärker absprechen. Zur Debatte stellen will Macron auch, ob die Länder Teile ihrer strategischen Reserven freigeben sollten, um Druck aus dem Markt zu nehmen. Aus Paris, Rachel Sommer.
2: Auch nach der Rückendeckung durch die CDU-Ministerpräsidenten steht Kanzler Merz unter Druck. Fast die Hälfte der Menschen in Deutschland rechnet damit, dass er noch in diesem Jahr abgelöst wird. Das zeigt eine neue Umfrage. Am Sonntag drohen der CDU die nächsten beiden Wahldebakel.
4: In den letzten Umfragen liegt die CDU in Mecklenburg-Vorpommern nur noch bei 6% und kämpft um den Einzug in den Landtag. Würde sie den verpassen, hielte es eine Mehrheit von 56% für unwahrscheinlich, dass Merz sich noch als Kanzler halten könnte. Das zeigt eine neue Umfrage. Auch in Berlin droht eine Pleite für die CDU. Derzeit liegen die Linken dort knapp vorn. Der Kanzler hat für den Wahlabend alle CDU-Ministerpräsidenten zu sich eingeladen. Gut möglich, dass es direkt zur Krisensitzung kommt. Thomas Bremser, Nachrichtenredaktion.
2: In Russland haben die Antikriegspartei Jabloko und andere Kräfte Wahlrechtsverstöße gemeldet. Der Jabloko-Chef spricht von massivem Druck auf Wahlbeobachter seiner Partei. In Moskau und St. Petersburg etwa seien sie nicht ins Wahllokal gelassen worden, obwohl sie das Recht hätten, die Stimmabgabe zu kontrollieren. Die Wahl läuft bis Sonntag.
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6: Der Blick auf die Straßen um kurz nach 18 Uhr, da stockt es noch. Auf der A61 Richtung Koblenz zwischen dem Dreieck Nahetal und Stromberg immer wieder stockender Verkehr. Da braucht ihr aktuell so 10 Minuten länger. Und in Bad Kreuznach die Salinenstraße Richtung Innenstadt stockender Verkehr 5 Minuten aktuell plus. Ansonsten habe ich nichts mehr. Habt ihr noch was gesehen, dann schickt gerne WhatsApp-Sprachnachricht an die 0671 920 88 88 0. Eine gute und vor allem sichere Fahrt euch.
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6: Ja, heute, das waren so Temperaturen um die 22 Grad. Es war trocken, dazu ein Mix aus Sonne und Wolken. Und das Gute ist, morgen wird es noch schöner werden, dann auch wieder 25 Grad möglich. Die aktuellen Temperaturen aus den Regionen, lasst mich mal schauen. In Mörschied an der Freilichtbühne 18 gemessen, Ida Oberstein an den Edelsteinminen 21, 20 in Hochstetten an der Quelle Hinterberg und auch in Bad Kreuznach am Planetenweg.
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6: Wir starten in diese nächste Stunde auf der Antenne. Ich habe gute Musik mit dabei. Unter anderem The Boss Hoss ist am Start. Dann haben wir noch, lass mich mal schauen, Dua Lipa. Und den Anfang macht jetzt Kaigo und Selena Gomez. Das ist eure Antenne an diesem Freitagfeierabend.
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1: Ich bin Daniel Schneider. Guten Tag. In der Salinenstraße in Bad Kreuznach ist am Mittwoch ein Wasserrohr gebrochen. Der Bereitschaftsdienst der Kreuznacher Stadtwerke hat die Schadstelle eingegrenzt, die Wasserversorgung im betroffenen Bereich vorübergehend unterbrochen und betroffene Keller ausgepumpt. Für die Anwohner wurde außerdem eine Wasserzapfstelle eingerichtet. Die beschädigte Leitung ist inzwischen erneuert und wieder in Betrieb genommen worden. Gegen 21 Uhr waren alle betroffenen Gebäude bis auf eines wieder mit Wasser versorgt. Ursache des Rohrbruchs war eine Beschädigung an der Wasserhauptleitung. Die weiteren Bauarbeiten sollen voraussichtlich Anfang kommender Woche abgeschlossen werden. In Bad Kreuznach gibt es einen neuen Treffpunkt für Pflegeeltern. Der Pflegeelterntreff findet an jedem ersten Mittwoch in den geraden Monaten statt, erstmals am 7. Oktober. Von 19 bis 21 Uhr können sich Pflegemütter und Pflegeväter in den Räumen der Elternschule im Bruder-Jakobus-Haus in der Mühlenstraße 51 austauschen. Im Mittelpunkt stehen Erfahrungen aus dem Alltag, persönliche Fragen und Situationen, die Pflegeeltern besonders herausfordern. Geleitet wird der Treff von Heike May und Dr. Judith Bär, die selbst Pflegekinder betreuen. Das Angebot ist kostenlos und richtet sich an Pflegeeltern aller Altersgruppen, die vom Jugendamt der Stadt Bad Kreuznach betreut werden. Ausgenommen ist die Verwandtenpflege. Mit dem neuen Local Stars Award zeichnen die Partnerkommunen und Westenergie ehrenamtliches Engagement vor Ort aus. Gesucht wurden Projekte, die das Leben in den Kommunen lebenswerter, sozialer und nachhaltiger machen. Zu den ausgezeichneten Projekten gehören die Ukraine-Hilfe in Schwarzerden im Kirchner Land, das Staudenfeld am Turnerheim in Hochstetten-Daun sowie das Dorfcafé für alle Generationen in Lauschied. Ebenfalls geehrt wurden das Rathauscafé in Merxheim und das Projekt Der Hattekern aus Boppert. Die Gewinnerprojekte erhalten jeweils ein Preisgeld von 500 Euro. Alle kommunalen Sieger können sich außerdem für den Regionalentschied qualifizieren. Dort sind zusätzliche Preisgelder von bis zu 5.000 Euro möglich. Bürgermeister Thomas Jung aus dem Kirchner Land und Westenergie-Kommunalmanagerin Melanie Diendorf würdigten bei der Preisverleihung den Einsatz der Ehrenamtlichen. Rund 180 Besucherinnen und Besucher sind zum Spielplatzfest am Rand Grünwest in Ingelheim gekommen. Die Jugendabteilung der Stadtverwaltung hatte die Veranstaltung anlässlich des Weltkindertags organisiert. Im Mittelpunkt standen die Kinderrechte. Bürgermeisterin Sibylle Schäfer eröffnete das Fest und betonte, wie wichtig es sei, Kinder bei der Gestaltung ihres Umfelds zu beteiligen. Für Unterhaltung sorgte Herr Knuddelmuddel mit einem interaktiven Musik- und Sprachprogramm. Außerdem konnten die Kinder bei einer Spielplatzrallye die neue Kletteranlage erkunden und sich spielerisch mit Kinderrechten beschäftigen. Auch die Kita Sozialarbeit der Stadt war mit einem Mitmachangebot vertreten. An einem weiteren Stand informierten die Organisatoren über die Spielleitplanung in Ingelheim. Dabei werden Spiel- und Freizeitflächen gemeinsam mit Kindern und Jugendlichen weiterentwickelt. Der Spielplatz Rand Grünwest war im Januar neu gestaltet und eröffnet worden.
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2: Es riecht fast ein wenig nach Totalschaden an der Frankfurter Börse zum Wochenschluss. Denn der DAX ist am Abend zum Sitzungsende um deutliche 1,6% auf nur noch 25.304 Punkte abgestürzt. Zur Einordnung, heute war auch großer Verfallstag. Am Terminmarkt war es den Präsenzhandel immer unwegbar beeinflusst. Heute waren es nun klar negative Einflüsse. Ansonsten bewegt sich der Aktienmarkt aber weiter in einem Umfeld steigender Zinsen, hoher Ölpreise und schwacher Anleihemärkte. Diese Faktoren korrespondieren alle miteinander und werden für die Anleger zu einem bitteren Trank. Die größten Verlierer unter den 40 Standardwerten waren Volkswagen, Deutsche Telekom, Mercedes-Benz und BMW. Gegen den Trend mit einem ordentlichen Kursplus von 2,4% behauptete sich Infineon. Der Euro zeigte sich am Abend mit 1,1465 $ auf schwächerem Niveau stabil. Aus Frankfurt, Klaus Bente.
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4: Der Blick auf die Straßen um kurz nach 6:30 ist es wirklich entspannt bei uns. Es stockt noch ein bisschen auf der 61 Richtung Koblenz zwischen dem Dreieck Nahetal und Stromberg. Immer wieder zeitweise stockender Verkehr, wenn ihr da in die Richtung unterwegs seid. Ansonsten habe ich aber nichts mehr Größeres. Habt ihr noch was gesehen? Staus, Blitzer, Gefahrenmeldungen? Dann schickt mir gerne WhatsApp-Sprachnachricht an die 0671 920 88 88 0. Kommt gut durch!
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4: Ein entspannter Tag vom Wetter her geht bei uns zu Ende. So kann das Wochenende doch starten. Vor allem, wenn dieser Samstag doch schön wird, den müssen wir ausnutzen. Sonntag wollte ich sagen, der Vormittag, da auch noch, ja, durchwachsen. Am Nachmittag dann aber eher Regen möglich und dann so 23 Grad. Also, wie gesagt, Samstag, der schönere Tag vom Wochenende, nutzt ihn wirklich aus. Die aktuellen Temperaturen aus den Regionen, da haben wir Dambach an der Freiwilligen Feuerwehr 20 gemessen, Ida Oberstein im Hallenbad 21, 22 in Alza auf dem Rossmarkt und in Bad Kreuznach am Schlosspark 20 Grad gemessen.
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4: Wir starten durch in diese nächste halbe Stunde auf der Antenne. Noch bis 19 Uhr bin ich für euch am Start. Da haben wir unter anderem BTS mit Swim, die Pet Shop Boys sind auch mit dabei, Ian Dior. Und den Anfang macht jetzt Alan Walker, das ist Faded. Hab einen entspannten Feierabend.
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1: Ich bin Daniel Schneider. Guten Tag. Wasserrohrbruch in Salinenstraße in Bad Kreuznach. Außerdem in unseren Lokalnachrichten um halb. Pflegeelterntreff in Bad Kreuznach. Lokalstars Award zeichnet regionale Projekte aus. Und rund 180 Menschen feiern Weltkindertag in Ingelheim.
0: Und jetzt das Neueste aus Deutschland und der Welt.
2: Ich bin Lea Matschulat. Die Bundesregierung will etwas gegen die hohen Spritpreise unternehmen. Dafür wird jetzt über einen neuen Tankrabatt verhandelt. Das erfuhr die Deutsche Presseagentur aus Koalitionskreisen. Außerdem gehe es um einen neuen Spritpreisdeckel.
3: Offenbar wird über zwei Entlastungen verhandelt. Ex-Kanzler Olaf Scholz hätte sie vielleicht Doppelwumms genannt. Zunächst liegt ein neuer Tankrabatt zum 1. Oktober auf dem Tisch, möglicherweise wieder um die gleichen rund 17 Cent pro Liter. Dazu soll ein Spritpreisdeckel kommen, also eine vom Staat errechnete Preisobergrenze, die sich am Ölpreis orientiert. Dafür gibt es in anderen europäischen Ländern Vorbilder. Hauptproblem bei den Verhandlungen ist angeblich noch die Gegenfinanzierung des erneuten Tankrabatts. Anders als beim ersten im Sommer sollen sich die Bundesländer dieses Mal an den Milliardenkosten beteiligen. Ronny Tochau, Nachrichtenredaktion.
2: Gibt es einen Zusammenhang zwischen den Drohnenteilen, die nahe einem Bundeswehrfliegerhorst in Niedersachsen gefunden wurden, und dem Drohnenvorfall am Flughafen Leipzig? Das prüft nun die Bundesanwaltschaft. Bei den in Wunsdorf entdeckten Teilen gäbe es eine gewisse Ähnlichkeit mit der Sprengstoffdrohne von Leipzig, heißt es. Es bestehe der Verdacht, dass Russland versucht habe, den Fliegerhorst auszuspionieren. In Russland hat die erste Parlamentswahl seit Beginn des Krieges gegen die Ukraine begonnen. Bis Sonntag sind mehr als 110 Millionen Menschen zur Wahl der neuen Staatsduma in Moskau aufgerufen. Die Opposition ist nicht zugelassen.
4: Es ist eine Wahl in Kriegs- und Krisenzeiten, das ist deutlich zu spüren. Die erste Parlamentswahl, die hier in Russland unter solchen Bedingungen abläuft. In der Schwarzmeermetropole Sotschi mussten die Wahllokale am Morgen wieder schließen wegen Drohnenalarms. Die Ukraine setzt ihren Abwehrkampf gegen den Krieg mit Schlägen hier in Russland auch zur Wahl fort. Abstimmen können die Menschen zwar auch online. Die Opposition, die nicht zugelassen ist zur Wahl, befürchtet aber Manipulation. Aus Moskau, Ulf Mauder.
2: Jan Böhmermann beendet seine Show ZDF Magazin Royal. Zum Jahresende, man befinde sich aktuell in guten Gesprächen zu einem möglichen neuen Showformat, teilte das ZDF gleichzeitig mit. Satiriker Böhmermann führt seit mehr als 6 Jahren durch das ZDF Magazin Royal.
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0: Ein Arztgespräch ist oft schnell vorbei, obwohl es dabei um Entscheidungen geht, die für die eigene Gesundheit ziemlich

0: wichtig sein können. Deswegen ist die Verständigung zwischen uns Patienten und den uns behandelnden Ärztinnen und Ärzten elementar wichtig. Damit befasst sich auch eine aktuelle Umfrage des digitalen Gesundheitsbegleiters Doktolib. Mike wird mit den Einzelheiten.
1: Offene Fragen nach einem Ärztegespräch können zu Unsicherheit in der Therapie führen. Das erhöht das Fehlerrisiko und gefährdet die Patientensicherheit. Oft sind die Patientinnen und Patienten in die medizinischen Entscheidungen auch nicht wirklich eingebunden, sagt Professor Dr. Friedemann Geiger, Experte für Arzt-Patienten-Kommunikation.
2: Wir haben jetzt von Doktolib eine Umfrage vorliegen. 66% würden sich gerne aktiv an ihren Therapieentscheidungen beteiligen. 29% haben am Ende des Gesprächs immer noch offene Fragen und 22% haben tatsächlich ernsthafte Zweifel.
1: Es ist wichtig, dass Ärzte die Perspektive der Patienten verstehen. Die Frage, was ist ihnen wichtig, kann entscheidende Hinweise zu den Lebensumständen und damit zur Therapie geben. Und laut Gesetz haben wir auch das Recht, alle Fragen beantwortet zu bekommen.
2: Was sind meine Therapiemöglichkeiten? Was sind die Vor- und Nachteile jeder dieser Therapiemöglichkeiten? Wie wahrscheinlich ist es, dass diese Vor- und Nachteile bei mir persönlich auftreten? Wenn ich diese drei Fragen stelle, dann wird meine Sichtweise automatisch stärker gehört und dann erzeuge ich gemeinsame Entscheidungsfindung oder auch Shared Decision Making.
1: Die Umfrage zeigt außerdem, die Mehrheit der Patienten recherchiert vorher im Internet nach Behandlungsmöglichkeiten. Und plötzlich sagt der Arzt etwas völlig anderes.
2: Das muss gar nicht heißen, dass das eine falsch ist und das andere richtig, sondern es kann sich auch auf unterschiedliche Voraussetzungen oder Kontextumgebungen beziehen. Aber dann gehe ich mit diesem Widerspruch im Kopf aus dem Gespräch raus und das ist die Quelle von Zweifeln und dann von geringerer Patientensicherheit in der Folge.
0: Wer Fragen offen anspricht, Informationen gemeinsam einordnet und medizinische Entscheidungen versteht, schafft damit eine wichtige Grundlage für mehr Patientensicherheit. Weitere Infos und Tipps zur Vorbereitung auf den nächsten Arzttermin gibt's unter gemeinsam-besser-entscheiden.de.
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3: Ich bin Daniel Schneider. Guten Tag. In der Salinenstraße in Bad Kreuznach ist am Mittwoch ein Wasserrohr gebrochen. Der Bereitschaftsdienst der Kreuznacher Stadtwerke hat die Schadstelle eingegrenzt, die Wasserversorgung im betroffenen Bereich vorübergehend unterbrochen und betroffene Keller ausgepumpt. Für die Anwohner wurde außerdem eine Wasserzapfstelle eingerichtet. Die beschädigte Leitung ist inzwischen erneuert und wieder in Betrieb genommen worden. Gegen 21 Uhr waren alle betroffenen Gebäude bis auf eines wieder mit Wasser versorgt. Ursache des Rohrbruchs war eine Beschädigung an der Wasserhauptleitung. Die weiteren Bauarbeiten sollen voraussichtlich Anfang kommender Woche abgeschlossen werden. In Bad Kreuznach gibt es einen neuen Treffpunkt für Pflegeeltern. Der Pflegeelterntreff findet an jedem ersten Mittwoch in den geraden Monaten statt, erstmals am 7. Oktober. Von 19 bis 21 Uhr können sich Pflegemütter und Pflegeväter in den Räumen der Elternschule im Bruder-Jakobus-Haus in der Mühlenstraße 51 austauschen. Im Mittelpunkt stehen Erfahrungen aus dem Alltag, persönliche Fragen und Situationen, die Pflegeeltern besonders herausfordern. Geleitet wird der Treff von Heike May und Dr. Judith Bär, die selbst Pflegekinder betreuen. Das Angebot ist kostenlos und richtet sich an Pflegeeltern aller Altersgruppen, die vom Jugendamt der Stadt Bad Kreuznach betreut werden. Ausgenommen ist die Verwandtenpflege. Mit dem neuen Local Stars Award zeichnen die Partnerkommunen und Westenergie ehrenamtliches Engagement vor Ort aus. Gesucht wurden Projekte, die das Leben in den Kommunen lebenswerter, sozialer und nachhaltiger machen. Zu den ausgezeichneten Projekten gehören die Ukraine-Hilfe in Schwarzerden im Kirner Land, das Staudenfeld am Turnerheim in Hochstetten-Daun sowie das Dorfcafé für alle Generationen in Lauschied. Ebenfalls geehrt wurden das Rathauscafé in Merxheim und das Projekt Der Hattekern aus Boppert. Die Gewinnerprojekte erhalten jeweils ein Preisgeld von 500 Euro. Alle kommunalen Sieger können sich außerdem für den Regionalentschied qualifizieren. Dort sind zusätzliche Preisgelder von bis zu 5.000 Euro möglich. Bürgermeister Thomas Jung aus dem Kirner Land und Westenergie-Kommunalmanagerin Melanie Diendorf würdigten bei der Preisverleihung den Einsatz der Ehrenamtlichen. Rund 180 Besucherinnen und Besucher sind zum Spielplatzfest am Rand Grünwest in Ingelheim gekommen. Die Jugendabteilung der Stadtverwaltung hatte die Veranstaltung anlässlich des Weltkindertags organisiert. Im Mittelpunkt standen die Kinderrechte. Bürgermeisterin Sibylle Schäfer eröffnete das Fest und betonte, wie wichtig es sei, Kinder bei der Gestaltung ihres Umfelds zu beteiligen. Für Unterhaltung sorgte Herr Knuddelmuddel mit einem interaktiven Musik- und Sprachprogramm. Außerdem konnten die Kinder bei einer Spielplatzrallye die neue Kletteranlage erkunden und sich spielerisch mit Kinderrechten beschäftigen. Auch die Kita Sozialarbeit der Stadt war mit einem Mitmachangebot vertreten. An einem weiteren Stand informierten die Organisatoren über die Spielleitplanung in Ingelheim. Dabei werden Spiel- und Freizeitflächen gemeinsam mit Kindern und Jugendlichen weiterentwickelt. Der Spielplatz Rand Grünwest war im Januar neu gestaltet und eröffnet worden.
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1: Ich bin Lea Matschulat. Die hohen Spritpreise machen nicht nur uns hier in Deutschland zu schaffen. Andere Länder haben die gleichen Probleme. Frankreichs Präsident Macron will deshalb jetzt ein G7-Treffen einberufen, um nach gemeinsamen Lösungen zu suchen. Das kündigte er in Paris an.
2: Mehrfach haben Fischer in Frankreich Energielager blockiert und die Angst, dass der Protest ausarten könnte, ist groß. Präsident Macron hat jetzt noch einmal betont, dass die Preise nicht wegen der Regierung, sondern wegen der schwierigen internationalen Lage so hoch sind. Um dem entgegenzuwirken, will Macron nun den Schulterschluss mit Deutschland und den anderen G7-Staaten suchen. Sie sollen sich mit Blick auf die Gasvorräte, auf Exporte und auch die Produktionskapazitäten stärker absprechen. Zur Debatte stellen will Macron auch, ob die Länder Teile ihrer strategischen Reserven freigeben sollten, um Druck aus dem Markt zu nehmen. Aus Paris, Rachel Sommer.
1: Die Bundesregierung verhandelt mit den Ländern auch darüber, den Tankrabatt wieder einzuführen. Das hat die deutsche Presseagentur aus Koalitionskreisen erfahren. Konkret könnte die Energiesteuer erneut faktisch um 17 Cent gesenkt werden, hieß es. Außerdem gehe es um einen Spritpreisdeckel. Auch nach der Rückendeckung durch die CDU-Ministerpräsidenten steht Kanzler Merz unter Druck. Fast die Hälfte der Menschen in Deutschland rechnet damit, dass er noch in diesem Jahr abgelöst wird. Das zeigt eine neue Umfrage. Am Sonntag drohen der CDU die nächsten beiden Wahldebakel.
3: In den letzten Umfragen liegt die CDU in Mecklenburg-Vorpommern nur noch bei 6% und kämpft um den Einzug in den Landtag. Würde sie den verpassen, hielte es eine Mehrheit von 56% für unwahrscheinlich, dass Merz sich noch als Kanzler halten könnte. Das zeigt eine neue Umfrage. Auch in Berlin droht eine Pleite für die CDU. Derzeit liegen die Linken dort knapp vorn. Der Kanzler hat für den Wahlabend alle CDU-Ministerpräsidenten zu sich eingeladen. Gut möglich, dass es direkt zur Krisensitzung kommt. Thomas Bremser, Nachrichtenredaktion.
1: In Russland haben die Antikriegspartei Jabloko und andere Kräfte Wahlrechtsverstöße gemeldet. Der Jabloko-Chef spricht von massivem Druck auf Wahlbeobachter seiner Partei. In Moskau und St. Petersburg etwa seien sie nicht ins Wahllokal gelassen worden, obwohl sie das Recht hätten, die Stimmabgabe zu kontrollieren. Die Wahl läuft bis Sonntag.
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